0: Ich bin Dirk Zeitler. Die US-Regierung hat Sanktionen gegen den Internationalen Strafgerichtshof verhängt. Die Ankündigung kam nur Stunden, nachdem die frühere Richterin am Weltstrafgericht Pillay den Friedensnobelpreis erhalten hatte.
1: Die USA machen ernst. Sie wollen das Gericht Stein für Stein abbrechen. So hatten sie gedroht. Und diese Strafmaßnahmen treffen tatsächlich das gesamte Gericht. Es kann abgekoppelt werden von allen finanziellen Transaktionen, der digitalen Kommunikation. Das Gericht wäre also total gelähmt. Und warum? Für die USA ist das Weltstrafgericht politisch ausgerichtet. Es richte sich gegen die USA und seine Verbündeten, so sagen sie. Aus Amsterdam, Bettina Visser.
0: Mit der neuen Führerscheinreform soll es für Fahrschüler ab dem kommenden Jahr im günstigsten Fall bis zu 1.000 Euro günstiger werden. Das sagte Bundesverkehrsminister Bilger der Welt. Fahrlehrerverbüder ab dem kommenden Jahr im günstigsten Fall bis zu 1.000 Euro günstiger werden. Das sagte Bundesverkehrsminister Bilger der Welt.

Strecken umfassend erneuert werden. Das teilten die Deutsche Bahn und das Verkehrsministerium mit. Die übrigen Sanierungen folgen später. Wann genau ist offen? Der ursprüngliche Zeitplan, bis 2036 alle rund 40 geplanten Strecken fertigzustellen, gilt nicht mehr. Zum Sport. Ausgerechnet Niklas Füllkrug hat Borussia Dortmund nach der langen Länderspielpause den ersten Fußball-Bundesliga-Rückschlag beschert. Der Ex-Dortmunder erzielte in der Nachspielzeit den 2:2-Ausgleich für Werder Bremen. Es war Dortmunds erster Punktverlust nach 4 Siegen in den ersten 4 Spielen.

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1: Ich bin Dirk Zeitler. In Mecklenburg-Vorpommern nimmt ein rot-rot-grünes Regierungsbündnis weiter Form an. Nach der SPD hat jetzt auch die Linke für Koalitionsverhandlungen gestimmt, und zwar einstimmig. Das hat der Landesvorstand am späten Abend bestätigt. Zuvor hatten die Verhandlungsführer aller drei Parteien nach Abschluss der Sondierungsgespräche die Aufnahme von Koalitionsverhandlungen empfohlen. Jetzt sind noch die Grünen dran. Die entscheiden heute bei einem kleinen Parteitag in Rostock. Stimmen sie zu, starten die Verhandlungen am Montag. Die US-Regierung hat Sanktionen gegen den Internationalen Strafgerichtshof verhängt. Man werde Transaktionen mit dem Gericht untersagen, seine Ressourcen abschneiden und seine Handlungsfähigkeit beschränken, teilte das US-Außenministerium mit. Die Ankündigung kam nur Stunden, nachdem die frühere Richterin am Weltstrafgericht Pillay den Friedensnobelpreis erhalten hatte.
2: Die USA machen ernst. Sie wollen das Gericht Stein für Stein abbrechen. So hatten sie gedroht. Und diese Strafmaßnahmen treffen tatsächlich das gesamte Gericht. Es kann abgekoppelt werden von allen finanziellen Transaktionen, der digitalen Kommunikation. Das Gericht wäre also total gelähmt. Es gibt nur noch eine Hoffnung. Die Sanktionen treten nämlich erst in 6 Monaten in Kraft. Es gibt also Zeit zum Verhandeln. Aus Amsterdam, Bettina Visser.
1: Die Deutsche Bahn tritt bei der Sanierung ihres stark belasteten Netzes auf die Bremse. Bis 2031 sollen nur noch 13 statt 21 vielbefahrene Strecken umfassend erneuert werden. Die übrigen Projekte kommen später dran.
3: Der Knackpunkt ist, die Bahn will weniger Großbaustellen gleichzeitig stemmen und dafür die Abläufe verbessern. Umleitungsstrecken sollen besser vorbereitet und der Verkehr nach einer Sanierung schrittweise wieder hochgefahren werden. Denn zuletzt gab es nach Bauarbeiten immer wieder Probleme mit Verspätungen und Zugausfällen. Gestrichen werde aber keine Sanierung, betonen Bahn und Bund. Dringend notwendige Arbeiten sollen auch auf den später eingeplanten Strecken stattfinden. Thomas Bleskin, Nachrichtenredaktion.
1: Zum Sport. Ausgerechnet Niklas Füllkrug hat Borussia Dortmund nach der langen Länderspielpause den ersten Fußball-Bundesliga-Rückschlag beschert. Der Ex-Dortmunder erzielte in der Nachspielzeit den 2:2-Ausgleich für Werder Bremen. Es war Dortmunds erster Punktverlust nach 4 Siegen in den ersten 4 Spielen.

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1: Im Moment melden Mariensee, Mellendorf am Eisstadion und Neuenkirchen jeweils 13 Grad. In Mariensee und Mellendorf ist es bewölkt, in Neuenkirchen klar. In der Steinhuder Meerregion ist es heute früh meist bedeckt, örtlich aber schon aufgelockert, bei leichtem Wind. Im Laufe des Vormittags gibt es freundliche Abschnitte. Am Nachmittag ziehen Regenschauer auf, die Höchstwerte liegen bei bis zu 15 Grad. Heute Abend bleibt es wolkig mit weiteren Schauern. In Nienburger Land und im südlichen Heidekreis sind vereinzelt Gewitter möglich. Morgen ist es zunächst meist grau und örtlich nass. Später bleibt es überwiegend bewölkt mit einzelnen Auflockerungen am Abend. Am Montag wird es nach einem trüben Start freundlicher und zeitweise sonnig. Zum Dienstag hin deutet sich wieder graueres Wetter an.
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2: Ich bin Katrin Müller. Nach den herben Waldschlappen der CDU bei den drei Landtagswahlen im September stellt CSU-Politiker Manfred Weber die Brandmauer zur AfD in Frage. Die Brandmauer im Sinne von die oder wir müsse Geschichte sein, sagte der EVP-Fraktionschef im Europaparlament der Süddeutschen Zeitung. Das bisherige Konzept sei gescheitert. Weber betont, die Brandmauer ersetze keine Politik. In Thüringen und Sachsen, wo die Union Minderheitsregierungen habe, stimme sie dauernd mit linken Parteien ab und mache damit noch linkere Politik. Die Bahn tritt bei der Sanierung ihres stark belasteten Netzes auf die Bremse. Bis 2031 sollen nur noch 13 statt 21 vielbefahrene Strecken umfassend erneuert werden. Die übrigen Projekte kommen später dran. Wann alle rund 40 geplanten Generalsanierungen abgeschlossen sein werden, ist noch offen.
3: Der Knackpunkt ist, die Bahn will weniger Großbaustellen gleichzeitig stemmen und dafür die Abläufe verbessern. Umleitungsstrecken sollen besser vorbereitet und der Verkehr nach einer Sanierung schrittweise wieder hochgefahren werden. Denn zuletzt gab es nach Bauarbeiten immer wieder Probleme mit Verspätungen und Zugausfällen. Gestrichen werde aber keine Sanierung, betonen Bahn und Bund. Dringend notwendige Arbeiten sollen auch auf den später eingeplanten Strecken stattfinden. Thomas Bleskin, Nachrichtenredaktion.
2: Heute wird's wieder spannend. Auf der Frankfurter Buchmesse wird das Jugendwort des Jahres verkündet. Drei Begriffe haben nach der bisherigen Abstimmung noch Chancen auf den Titel.
4: Drei englische Begriffe sind im Finale. Erstens Crash Out. Das nutzen Jugendliche, wenn jemand völlig ausrastet oder extrem emotional reagiert. Manchmal auch ironisch gemeint, zum Beispiel, wenn mein Akku gleich alle ist, gehe ich Crash Out. Kandidat 2, Peak, heißt im Englischen so viel wie Gipfel und Jugendliche beschreiben damit etwa, was sie als Höhepunkt oder als super gut empfinden. Beispiel, das Konzert war echt Peak. Und als drittes im Finale ist Rage Bait. Gemeint sind da oft Inhalte in sozialen Medien, die einen absichtlich wütend machen wollen, um Klicks, Kommentare, Likes und Reichweite zu generieren. Onni Tochau, Berlin.
2: Zum Fußball. Niklas Füllkrug hat Borussia Dortmund nach der langen Länderspielpause den ersten Bundesliga-Rückschlag beschert. Der Ex-Dortmunder erzielte in der Nachspielzeit den 2:2-Ausgleich für Werder Bremen. Es war Dortmunds erster Punktverlust nach 4 Siegen in den ersten 4 Spielen.
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1: Vorsicht! Zwischen der Gotzhorner Straße und der Einfahrt Hannover-Langenhagen besteht auf der B522 in beiden Richtungen Aquaplaning-Gefahr. Dort steht Wasser auf der Fahrbahn. Die B217 Springe Richtung Hameln ist zwischen dem Abzweig nach Bad Münder am Deister und Altenhagen nach einem Verkehrsunfall gesperrt. Auf dem Lerchenberge ist der Innenstadtbereich wegen eines Marathonlaufs am 11. Oktober von 17 bis 22 Uhr gesperrt. Am Veranstaltungstag sind mehrere Straßen gesperrt. Das sind die aktuellen Blitzer in der Steinhuder Meerregion. Auf der B442 in Neustadt ist ein Blitzer gemeldet. In Bodfeld steht ein Blitzer im Heidkampe Ecke Alter Mühlenkamp. Auf der Hagener Straße wird in Neustadt im Mühlenfelder Land kontrolliert. Geblitzt wird in Welje auf Welje, in der Nähe des Restaurants. Auch in Uetze-Hägewiesen misst die Polizei auf der Windmühlenstraße. In der Wedemark stehen zwei Blitzer. In Berghof auf der Berghofer Straße, Ecke am Haierhaus. Und in Mellendorf auf der Zellerstraße, 110 Meter vor der Feuerwehr. Mehr Verkehrsmeldungen gibt es jederzeit online auf der Meerradio-Website und in unserer App. Kommt gut durch!
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1: Guten Morgen aus der Mehrradio Wetterredaktion. Im Moment melden Hagenburg im Finkingsgarten und Apelern jeweils 12 Grad. Rinteln 13 Grad. In Hagenburg und Apelern ist es leicht bewölkt, in Rinteln bewölkt. Örtlich fällt noch etwas Regen. In der Steinhuder Meerregion folgen zunächst freundliche Abschnitte, bevor am Nachmittag Schauer aufziehen. Dabei werden bis zu 15 Grad erreicht. Zum Abend lockert es wieder etwas auf, in der Nacht bleibt der Himmel meist bedeckt. Morgen ist es zunächst grau, später ziehen erneut Schauer durch. Am Abend gibt es stellenweise Auflockerungen. Am Montag bleibt es verbreitet bewölkt. Im flacheren Land sind freundliche Abschnitte möglich. Am Deister und im Weserbergland bleibt es eher grau. Für Dienstag deutet sich wieder überwiegend graues Wetter an.
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3: Ich bin Katrin Müller. Die Spritpreise sind infolge des Iran-Kriegs weiter hoch. US-Präsident Trump hat kurz vor den für ihn wichtigen Zwischenwahlen in den USA nun mit Kreml-Chef Putin einen Deal ausgehandelt. Nach einem Gespräch mit Putin verkündete Trump eine Vereinbarung zu Lieferungen von Hunderttausenden Tonnen an Diesel aus Russland. Die USA heben dafür vorübergehend Sanktionen gegen russischen Diesel auf. Der Kreml bestätigte den Deal. Der ukrainische Präsident Zelensky kritisierte ihn mit Blick auf den russischen Angriffskrieg gegen sein Land scharf. In Mecklenburg-Vorpommern stehen die Zeichen auf Rot-Rot-Grün. Nach zweiwöchigen Sondierungsgesprächen haben die Verhandler von SPD, Linken und Grünen ihren Parteien empfohlen, Koalitionsverhandlungen für das erste Dreierbündnis in der Geschichte des Bundeslandes aufzunehmen. Am Abend stimmten die Gremien der SPD und der Linken zu.
4: Nun fehlen noch die Grünen als Dritte im Bunde. Sie treffen sich heute in Rostock. Sollten auch sie einverstanden sein mit der Aufnahme von Koalitionsverhandlungen, soll es am Montag losgehen. Über die Posten der Ministerinnen und Minister werde ganz zum Schluss gesprochen, sagte Ministerpräsidentin Schwesig. Die drei Parteien haben große Pläne. In den Sondierungen verständigten sich die Verhandler auf zentrale Vorhaben. So sollen etwa fast 2 Milliarden Euro aus dem Sondervermögen in die Modernisierung des Landes fließen. Dirk Zeitler, Nachrichtenredaktion.
3: Spannung auf der Frankfurter Buchmesse. Heute wird dort das Jugendwort des Jahres verkündet. Drei Begriffe haben nach der bisherigen Abstimmung noch Chancen auf den Titel.
5: Drei englische Begriffe sind im Finale. Erstens Crash Out. Das nutzen Jugendliche, wenn jemand völlig ausrastet oder extrem emotional reagiert. Manchmal auch ironisch gemeint, zum Beispiel, wenn mein Akku gleich alle ist, gehe ich Crash Out. Kandidat 2, Peak, heißt im Englischen so viel wie Gipfel und Jugendliche beschreiben damit etwa, was sie als Höhepunkt oder als super gut empfinden. Beispiel, das Konzert war echt Peak. Und als drittes im Finale ist Rage Bait. Gemeint sind da oft Inhalte in sozialen Medien, die einen absichtlich wütend machen wollen, um Klicks, Kommentare, Likes und Reichweite zu generieren. Onni Tocher, Berlin.
3: Zum Fußball. Niklas Füllkrug hat Borussia Dortmund nach der langen Länderspielpause den ersten Bundesliga-Rückschlag beschert. Der Ex-Dortmunder erzielte in der Nachspielzeit den 2:2-Ausgleich für Werder Bremen. Es war Dortmunds erster Punktverlust nach 4 Siegen in den ersten 4 Spielen.
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1: Vorsicht! Auf der B522 besteht zwischen Gotzhorner Straße und der Einfahrt Hannover-Langenhagen in beiden Richtungen Aquaplaning-Gefahr. Außerdem liegt Wasser auf der Fahrbahn. Auf der B217 Springe Richtung Hameln ist die Strecke zwischen dem Abzweig nach Bad Münder am Deister und Altenhagen nach einem Verkehrsunfall gesperrt. Auf dem Lerchenberge gibt es am Sonntag von 17 bis 22 Uhr wegen eines Marathonlaufs eine Sperrung im Innenstadtbereich. Mehrere Straßen sind gesperrt. Hier kommen die Blitzer für die Steinhuder Meerregion. Auf der B442 in Neustadt wird geblitzt. In Botfeld steht ein Blitzer im Heidkampe-Ecke Alter Mühlenkamp. Auf der Hagener Straße in Neustadt im Mühlenfelder Land wird kontrolliert. In Velje misst die Polizei auf der Straße Velje in der Nähe des Restaurants die Geschwindigkeit. Ein Blitzer steht außerdem auf der Windmühlenstraße in Uetze-Hägewiesen. In der Wedemark wird 2-mal geblitzt. In Berghof auf der Berghofer Straße Ecke am Haierhaus und in Mellendorf auf der Zellerstraße 110 Meter vor der Feuerwehr. Alle Infos findet ihr natürlich auch online auf der Meerradio-Website und in unserer App. Kommt gut durch!
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1: Hallo zusammen. Derzeit melden Neustadt beim Schloss und Esdorf jeweils 12 Grad bei Regen. In Arnsen sind es 12 Grad bei leichter Bewölkung. Der Regen lässt aber nach, dazu weht ein leichter Wind. Im Laufe des Vormittags wird es in der Steinhuder Meerregion dichter bewölkt. Am Nachmittag ziehen Schauer auf, bei Höchstwerten um 15 Grad. Gegen Abend lockert es vorübergehend auf, örtlich sind jedoch weitere Schauer möglich. Morgen beginnt der Tag grau, später bleibt es vielfach bedeckt und es gibt erneut einzelne Schauer. Am Abend lockert die Bewölkung etwas auf. Am Montag zeigt sich das Wetter nach einem wolkigen Start freundlicher. Für Dienstag deutet sich wieder graueres Wetter an.
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2: Ich bin Katrin Müller. US-Präsident Trump hat nach einem Gespräch mit Kreml-Chef Putin eine Vereinbarung zur Lieferung von Hunderttausenden Tonnen an Diesel aus Russland verkündet. Die USA heben dafür vorübergehend Sanktionen gegen russischen Diesel auf. Moskau bestätigte den Deal. Aus der Ukraine kam dagegen scharfe Kritik.
3: Washington hat eben erst schärfere Sanktionen gegen Russland beschlossen, die genau gegen die Öl- und Gasexporte zielen, die Moskaus Kriegskasse klingeln lassen. Aber US-Präsident Trump steht innenpolitisch unter Druck. Die Spritpreise sind stark gestiegen und die wichtigen Zwischenwahlen stehen an. Laut Trump sollen mehr als 300.000 Tonnen Diesel für die USA und den Weltmarkt jetzt zur Verfügung gestellt werden, später mehr. Kiew warnte, Russland werde die USA nun noch weniger ernst nehmen. Präsident Zelensky nannte die Sanktionspause eine Investition in den Krieg. Ursula Winkler, Nachrichtenredaktion.
2: In Mecklenburg-Vorpommern stehen die Zeichen auf Rot-Rot-Grün. Nach zweiwöchigen Sondierungsgesprächen haben die Verhandler von SPD, Linken und Grünen ihren Parteien empfohlen, Koalitionsverhandlungen für das erste Dreierbündnis in der Geschichte des Bundeslandes aufzunehmen. Am Abend stimmten die Gremien der SPD und der Linken zu.
4: Nun fehlen noch die Grünen als Dritte im Bunde. Sie treffen sich heute in Rostock. Sollten auch sie einverstanden sein mit der Aufnahme von Koalitionsverhandlungen, soll es am Montag losgehen. Über die Posten der Ministerinnen und Minister werde ganz zum Schluss gesprochen, sagte Ministerpräsidentin Schwesig. Die drei Parteien haben große Pläne. In den Sondierungen verständigten sich die Verhandler auf zentrale Vorhaben. Dirk Zeitler, Nachrichtenredaktion.
2: Wieder mal sind Tests mit künstlicher Intelligenz aus dem Ruder gelaufen. So hat KI der Entwicklerfirma Anthropic einen falschen Hinweis auf einer Polizeiwebsite zur Aufklärung ungelöster Mordfälle eingereicht. In einem weiteren Zwischenfall füllte die KI-Software Formulare auf einer US-Regierungsseite aus, hieß es in einem Blog-Eintrag von Anthropic. Medienberichten zufolge waren es 20 Visa-Anträge beim amerikanischen Außenministerium. Die Unternehmen trainieren aktuell sogenannte KI-Agenten, die selbstständig Aufgaben erfüllen sollen. Zum Fußball. Niklas Füllkrug hat Borussia Dortmund nach der langen Länderspielpause den ersten Bundesliga-Rückschlag beschert. Der Ex-Dortmunder erzielte in der Nachspielzeit den 2:2-Ausgleich für Werder Bremen. Es war Dortmunds erster Punktverlust nach 4 Siegen in den ersten 4 Spielen.
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1: Blick auf die Straßen rund ums Steinhuder Meer. Auf der B217 Springe Richtung Hameln ist die Strecke zwischen dem Abzweig nach Bad Münder am Deister und Altenhagen nach einem Verkehrsunfall gesperrt. Die L421 ist zwischen dem Abzweig nach Domäne Dahle und der B217 gesperrt. Auf dem Lerchenberge ist der Innenstadtbereich wegen einer Sportveranstaltung, einem Marathonlauf, am Sonntag von 17 bis 22 Uhr gesperrt. Es sind mehrere Straßen gesperrt. Hier kommt euer Blitzerüberblick für die Region. Geblitzt wird auf der B442 in Neustadt. In Hannover wird zweimal geblitzt. In Bodfeld, im Heidkampe, Ecke Alter Mühlenkamp und in Wettbergen auf der Neuen Straße, 90 Meter vor dem Spielplatz. Die Polizei kontrolliert auf der Hagener Straße in Neustadt im Mühlenfelder Land. Ein Blitzer steht in Velje auf der Velje, in der Nähe des Restaurants. Auf der Windmühlenstraße in Uetze-Hägewiesen misst die Polizei. In der Wedemark wird zweimal geblitzt. In Berghof auf der Berghofer Straße, Ecke am Heierhaus und in Mellendorf auf der Zellerstraße, 110 Meter vor der Feuerwehr. 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Gute Fahrt!
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Herzlich willkommen am Samstagmorgen bei mehr Radio. Familien kommen heute richtig auf ihre Kosten, vor allem in Springe beim Piratenspielplatz. Der Mitspielplatz, der läuft von 10 bis 13 Uhr mit Kinderschminken, Spielen und ganz viel Platz zum Toben natürlich. Ab 14 Uhr wird am Altwarmbüchener See gelaufen. Beim 25. Volkslauf starten erst die Erwachsenen über eine Runde. Um 15.20 Uhr folgt dann die lange Strecke über drei Runden. Und in Langenhagen, da wird es um 17 Uhr im Cinemotion kostenlos kinoreif. Der Hospizverein zeigt The Room Next Door mit Julian Moore und Tilda Swinton.

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0: Herbstliches Wetter dieses Wochenende rund ums Steinhuder Meer. Schönen Samstagmorgen wünsche ich euch. Ja, und jetzt, wo es eben nicht nur kälter und dunkler wird, sondern eben auch nasser, da kommt natürlich neues Streaming- und Filmmaterial auf den Streaming-Plattformen genau richtig. Kollege Ronny Thorau hat ein paar Oktober-Highlights der Streaming-Plattformen für euch rausgesucht.
1: Wir haben einen neuen Lupin.
2: Kleines Hacker-Genie.
3: Meisterdieb Lupin wird im Oktober sicher wieder vielen Krimi-Fans im positiven Sinne die Zeit stehlen.
4: Ich werde kopiert. Imitation ist die ehrlichste Bewunderung.
3: In Staffel 4 bei Netflix will Lupin eigentlich mit seiner Familie neu anfangen, doch ein mysteriöser Nachahmer zwingt ihn zurück ins Geschäft.
5: Ich will nur mit dir spielen. Lupin gegen Lupin.
3: Superheldenfans erwartet im Oktober bei Disney Plus eine neue Einzelheldenserie Vision Quest.
6: Ich war ein Avenger. Aber ich bin kein Held mehr.
3: Vision ist sicher eine der komplexesten Figuren aus der Avenger-Heldengruppe. Und er gründet in der Serie sein eigenes früheres Leben.
7: Bevor du hier angefangen hast, bist du immer mit dieser hübschen Frau aufgekreuzt.
8: Damals war ich noch jemand anderes.
3: Neben der Action dürfte es also hier wohl auch viel um existenzielle Identitätsfragen gehen.
9: Ich versuche, meine Bestimmung zu begreifen.
10: Mit einem geisteskranken Massenmörder in deinem Kopf?
3: Klaustrophobische Spannung verspricht die deutsche Thriller-Miniserie Die Falle.
11: Ich habe das Monster wieder gesehen. Ich habe sein Gesicht sofort wiedererkannt, auch nach 10 Jahren.
3: Eine Schriftstellerin hat sich komplett in ihr Haus zurückgezogen. Doch als sie den vermeintlichen Mörder ihrer Schwester im Fernsehen sieht, schmiedet sie einen gefährlichen Plan. Mit sich als Köder.
12: Warum bin ich hier?
3: Und natürlich darf im Halloween-Monat auch richtiger Grusel nicht fehlen. Fast auf allen Portalen gibt es Horrorstoff. Bei Amazon Prime zum Beispiel eine Serienneuverfilmung von Stephen Kings Klassiker Carrie.
13: Bitte sagt alle Hallo zu Carrie White. Seid nett zu ihr. Hi.
3: Ein Teenager-Mädchen mit übersinnlichen Kräften wird durch sein Umfeld zum Äußersten getrieben.
14: Hilft mir!
15: Ich kann nun mal nicht die ganze Klasse suspendieren.
16: Diese Mädchen waren außer Kontrolle.
17: Sie hatte bestimmt Angst.
3: Letztlich geht es hier ja um Mobbing. Das macht Carrie nicht nur zeitlos spannend, sondern auch aktuell.
18: Das Einzige, was ich je wollte, war zur Schule zu gehen.

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1: Moin aus der Meerradio Wetterredaktion. Aktuell melden Hohenhorst am Sportplatz, Pole und Burgdorf jeweils 12 Grad. Dazu ist es verbreitet sonnig. Am Vormittag bleibt es wechselnd bewölkt, am Nachmittag ziehen Schauer auf. In der Steinhuder Meerregion werden dabei bis zu 15 Grad erreicht. Zeitweise weht mäßiger Wind. Morgen beginnt der Tag vielerorts grau. Am Nachmittag bleibt es meist bedeckt, örtlich fällt Regen, ehe es am Abend regional auflockert. Am Montag wird es nach grauem Beginn freundlicher und heiter. Für Dienstag deutet sich wieder eher graues Wetter an.
2: 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Ich bin Katrin Müller. Die Spritpreise sind infolge des Iran-Kriegs weiter hoch. US-Präsident Trump hat kurz vor den für ihn wichtigen Zwischenwahlen in den USA nun mit Kreml-Chef Putin einen Deal ausgehandelt. Nach einem Gespräch mit Putin verkündete Trump eine Vereinbarung zu Lieferungen von Hunderttausenden Tonnen an Diesel aus Russland. Die USA heben dafür vorübergehend Sanktionen gegen russischen Diesel auf. Der Kreml bestätigte den Deal. Der ukrainische Präsident Zelensky kritisierte ihn mit Blick auf den russischen Angriffskrieg gegen sein Land scharf. Die Bahn tritt bei der Sanierung ihres stark belasteten Netzes auf die Bremse. Bis 2031 sollen nur noch 13 statt 21 vielbefahrene Strecken umfassend erneuert werden. Die übrigen Projekte kommen später dran. Wann alle rund 40 geplanten Generalsanierungen abgeschlossen sein werden, ist damit offen. Zuletzt war 2036 als Ziel genannt worden.
3: Der Knackpunkt ist, die Bahn will weniger Großbaustellen gleichzeitig stemmen und dafür die Abläufe verbessern. Umleitungsstrecken sollen besser vorbereitet und der Verkehr nach einer Sanierung schrittweise wieder hochgefahren werden. Denn zuletzt gab es nach Bauarbeiten immer wieder Probleme mit Verspätungen und Zugausfällen. Gestrichen werde aber keine Sanierung, betonen Bahn und Bund. Dringend notwendige Arbeiten sollen auch auf den später eingeplanten Strecken stattfinden. Thomas Bleskin, Nachrichtenredaktion.
2: Spannung auf der Frankfurter Buchmesse. Heute wird dort das Jugendwort des Jahres verkündet. Drei Begriffe haben nach der bisherigen Abstimmung noch Chancen auf den Titel.
4: Drei englische Begriffe sind im Finale. Erstens Crash-Out. Das nutzen Jugendliche, wenn jemand völlig ausrastet oder extrem emotional reagiert. Manchmal auch ironisch gemeint, zum Beispiel, wenn mein Akku gleich alle ist, gehe ich Crash-Out. Kandidat 2, Peak, heißt im Englischen so viel wie Gipfel und Jugendliche beschreiben damit etwa, was sie als Höhepunkt oder als super gut empfinden. Beispiel, das Konzert war echt Peak. Und als drittes im Finale ist Ragebait. Gemeint sind da oft Inhalte in sozialen Medien, die einen absichtlich wütend machen wollen, um Klicks, Kommentare, Likes und Reichweite zu generieren. Onni Tochau, Berlin.
2: Zum Fußball. Niklas Füllkrug hat Borussia Dortmund nach der langen Länderspielpause den ersten Bundesliga-Rückschlag beschert. Der Ex-Dortmunder erzielte in der Nachspielzeit den 2:2-Ausgleich für Werder Bremen. Es war Dortmunds erster Punktverlust nach 4 Siegen in den ersten 4 Spielen.
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1: Vorsicht! A352 Hannover Nord Richtung Hannover West. Zwischen Dreieck Hannover Nord und Langenhagen-Kaltenweide gibt es eine Ölspur. Auf der B217 Springe Richtung Hameln ist die Richtungsfahrbahn zwischen Abzweig nach Bad Münder am Deister und Altenhagen nach einem Verkehrsunfall gesperrt. In Springe ist die L421 zwischen Abzweig nach Domäne Dahle und B217 in der Region Hannover gesperrt. In Hannover sind im Innenstadtbereich wegen einer Sportveranstaltung am 11. Oktober ab 17 Uhr mehrere Straßen gesperrt. Schauen wir auf die aktuelle Blitzanlage rund ums Steinhuder Meer. Auf der B442 in Neustadt steht ein Blitzer. In Hannover wird zweimal geblitzt. In Botfeld auf dem Heidkampe Ecke Alter Mühlenkamp und in Wettbergen auf der Neuen Straße 90 Meter vor dem Spielplatz. Auf der Hagener Straße in Neustadt im Mühlenfelder Land wird kontrolliert. Die Polizei misst auf der Welje in Welje in der Nähe des Restaurants. Auf der Windmühlenstraße in Uetze-Hägewiesen ist ein Blitzer gemeldet. In der Wedemark wird zweimal geblitzt. In Berghof auf der Berghofer Straße Ecke am Haierhaus und in Mellendorf auf der Zellerstraße 110 Meter vor der Feuerwehr. Die aktuelle Verkehrslage findet ihr wie immer auch im Netz und in unserer Meerradio-App. Gute Fahrt!
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0: heute Morgen auch schon wieder ein bisschen länger gedauert, bis es so richtig hell geworden ist, ne? Und dann werden ja auch noch in 2 Wochen die Uhren umgestellt. Eieieiei. Und zack, machen die Weihnachtsmärkte wieder auf rund ums Steinhuder Meer. Aber der Herbst hat natürlich auch seine schönen Seiten. Kollegin und passionierte Übergangsjackenträgerin Diana Kramer hat ein paar Ideen, wie wir es uns jetzt ganz besonders gemütlich machen.
1: Ja, ich kann das sehr gut verstehen, denn wir alle lieben ja lange und laue Sommernächte, Baden im See oder Biergärten. Aber vieles davon geht tatsächlich auch im Herbst. Wer zum Beispiel gerne draußen ist, kann einfach schauen, wo es in Restaurants oder Cafés Heizstrahler oder auch kuschelige Decken gibt. Da lässt es sich ja auch bei etwas kühleren Temperaturen prima aushalten. Und ansonsten kann ich nur empfehlen, alle Sinne einzuschalten. Die Farben jetzt im Herbst sind unfassbar schön. Und auch wenn die Sonne nicht mehr grenzenlos scheint, wer kann, sollte jede Minute davon genießen. Also auch im Büro einfach mal Fenster auf und jeden Strahl einfangen.
0: Das klingt ja schon fast poetisch. Noch fehlt zwar ein bisschen die große Farbenpracht, aber das ist nur eine Frage der Zeit. Und kulinarisch hat der Herbst ja sowieso eine ganze Menge zu bieten, oder?
1: Also der Klassiker unter den Herbstgerichten ist wahrscheinlich Kürbissuppe.

0: Von cremig bis scharf oder stückig ist da alles möglich. Das Netz quillt fast über vor Rezepten, übrigens auch in leckeren veganen Varianten. Und wer keine Suppe mag, soll es ja geben, Kürbis lässt sich auch wunderbar als Ofengemüse zubereiten, zum Beispiel mit Kartoffeln. Und generell ist ja jetzt die Zeit für Gemütlichkeit. Also Eintöpfe, Aufläufe oder auch Pilzgerichte, die man ja jetzt auch selbst sammeln kann, passen perfekt in die Zeit. Und wer die leichten Sommersalate vermisst, einfach mal einige der Zutaten wie Möhren, Kartoffeln oder Pilze in der Pfanne anbraten und dann zum Beispiel zum Feldsalat geben, funktioniert super und ist wirklich lecker.
1: Klingt auf jeden Fall mega gut. Wobei, welcher ist denn eigentlich der beste?
0: Das kann man so pauschal nicht sagen, aber für die Küche sind wohl der Hokkaido und der Butternut-Kürbis die bekanntesten. Der Hokkaido ist der meist kräftig orangefarbene Runde, ganz leicht zu erkennen. Der hat ein besonders nussiges Aroma und bei dem kann man die Schale mitverarbeiten. Deshalb eignet er sich besonders für Suppen, aber auch zum Beispiel für Kürbisbrot. Der Butternuss-Kürbis ist dagegen eher beige und hier muss die Schale auf jeden Fall ab. Diese Variante ist im Geschmack etwas milder und auch süßlicher und prima für Aufläufe zum Beispiel. Butternuss und Hokkaido sind übrigens Winterkürbisse. Die Sommervariante davon ist die Zucchini.
1: Na, ich würde sagen, guten Hunger und ganz viel Spaß im Herbst.

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0: So langsam wird es Zeit, schon mal, nicht unbedingt die Mützen, aber die Stirnbänder rauszuholen. 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Schönen guten Morgen. Wir starten zusammen rein ins Wochenende. Und da gehört natürlich auch ein Kaffee dazu. Und jetzt im Herbst vielleicht sogar Pumpkin Spice Latte. Es gibt da einen Kollegen, ich sag mal ganz unverblümt, René Oliver, der ist da, glaube ich, nicht so ein Fan von.
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2: Zack, kaum blinzelst du einmal Richtung Herbst, wird dir auch schon direkt einen Becher Pumpkin Spice Latte ins Gesicht gedrückt mit einem Lächeln, das sagt, trink das, sei trendy, sei Herbst. Ich kann das alles nicht mehr, Freunde. Sorry, aber nein, einfach nein. Was ist das überhaupt für ein Getränk? Kaffee mit Kürbisaroma, Zimt, Sahnehaube und einer Prise. Ich bin besonders, also quasi flüssiger Weihnachtsmarkt mit Instagram-Filter. Und das im Oktober. Leute, mein Nervensystem verarbeitet gerade noch diese ganze Matcha-Thematik und plötzlich, zack, hast du da so ein Kürbisgesöff vor dir stehen. Also mal ganz ehrlich, dann kannst du auch eine Duftkerze saufen. Süß, würzig, künstlich und garantiert so teuer wie ein Kleinwagen. Für den Preis kriege ich locker 3 Kürbisse, schnitze mir ein Gesicht drauf und hab wenigstens was zum Lachen. Und was war eigentlich so falsch mit einem ehrlichen Hagebuttentee? So einer, der nach Omas Küche und Kindheit schmeckt. Oder Rooibos Vanille, ne? Der dich umarmt wie so ein flauschiger Bademantel. Stattdessen muss ich mir jetzt von einem tätowierten Barista mit Nasenring erklären lassen, wie diese feine Kürbisnote den Gaumen umspielt. Freunde, das ist ein Kaffee, das ist kein Rotwein. Pumpkin Spice Latte ist wie diese eine Freundin, ja, die schon im September Last Christmas in Dauerschleife hört. Viel zu früh, viel zu penetrant, viel zu motiviert. Versteht mich jetzt bitte nicht falsch. Ich liebe Weihnachten, aber das geht zu weit. Ja. Ich will im Herbst keinen Kaffeepappbecher mit Zimtparfüm. Ich will einen Hoodie, Socken, Sofa und eine Tasse Tee. Ganz normalen Tee, ohne Füllefanz. Fazit, wer Bock hat auf Kürbiszauber im Becher, sehr, sehr gerne. Macht es. Ja. Halte ich euch nicht auf. Ja. Aber ich bleib dann doch lieber bei meinem Tee. Rot, heiß, ehrlich, nicht flashy, nicht fancy, dafür aber echt. Euer René Oliver.
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1: Hallo zusammen. Aktuell melden Stehlingen und Langenhagen jeweils 13 Grad. In Auetal sind es 12 Grad. Dabei ist es in Stehlingen und Langenhagen sonnig, in Auetal bewölkt. Am Nachmittag ziehen verbreitet Schauer auf, dabei frischt der Wind zeitweise auf. Gegen Abend und in der Nacht bleibt es bei weiteren Schauern windig. Morgen beginnt der Tag vielerorts nass, später bleibt es meist grau. Am Abend lockert die Bewölkung etwas auf. Am Montag hält sich zunächst dichte Bewölkung, ehe es im Tagesverlauf freundlicher wird. Am Dienstag deutet sich in unserer Region wieder eher graues Wetter an.
2: Nachrichten. Ich bin Katrin Müller. US-Präsident Trump hat nach einem Gespräch mit Kreml-Chef Putin eine Vereinbarung zur Lieferung von Hunderttausenden Tonnen an Diesel aus Russland verkündet. Die USA heben dafür vorübergehend Sanktionen gegen russischen Diesel auf. Moskau bestätigte den Deal. Aus der Ukraine kam dagegen scharfe Kritik.
3: Washington hat eben erst schärfere Sanktionen gegen Russland beschlossen, die genau gegen die Öl- und Gasexporte zielen, die Moskaus Kriegskasse klingen lassen. Aber US-Präsident Trump steht innenpolitisch unter Druck. Die Spritpreise sind stark gestiegen und die wichtigen Zwischenwahlen stehen an. Laut Trump sollen mehr als 300.000 Tonnen Diesel für die USA und den Weltmarkt jetzt zur Verfügung gestellt werden, später mehr. Kiew warnte, Russland werde die USA nun noch weniger ernst nehmen. Präsident Zelensky nannte die Sanktionspause eine Investition in den Krieg. Ursula Winkler, Nachrichtenredaktion.
2: In Mecklenburg-Vorpommern stehen die Zeichen auf Rot-Rot-Grün. Nach zweiwöchigen Sondierungsgesprächen haben die Verhandler von SPD, Linken und Grünen ihren Parteien empfohlen, Koalitionsverhandlungen für das erste Dreierbündnis in der Geschichte des Bundeslandes aufzunehmen. Am Abend stimmten die Gremien der SPD und der Linken zu.
4: Nun fehlen noch die Grünen als Dritte im Bunde. Sie treffen sich heute in Rostock. Sollten auch sie einverstanden sein mit der Aufnahme von Koalitionsverhandlungen, soll es am Montag losgehen. Über die Posten der Ministerinnen und Minister werde ganz zum Schluss gesprochen, sagte Ministerpräsidentin Schwesig. Die drei Parteien haben große Pläne. In den Sondierungen verständigten sich die Verhandler auf zentrale Vorhaben. Dirk Zeitler, Nachrichtenredaktion.
2: Wieder mal sind Tests mit künstlicher Intelligenz aus dem Ruder gelaufen. So hat KI der Entwicklerfirma Anthropic einen falschen Hinweis auf einer Polizeiwebsite zur Aufklärung ungelöster Mordfälle eingereicht. Außerdem meldete Anthropic einen Zwischenfall auf einer US-Regierungsseite. Die Unternehmen trainieren aktuell sogenannte KI-Agenten, die selbstständig Aufgaben erfüllen sollen. Der Besuch von Altkanzler Gerhard Schröder bei Kreml-Chef Wladimir Putin zu dessen Geburtstag stößt auch in Deutschland auf breite Ablehnung. Laut einer YouGov-Umfrage für die Deutsche Presseagentur finden 56% den Besuch unangemessen. Ein Viertel hält ihn für angemessen. Schröder hatte bei Putin laut Kreml am Mittwoch dessen 74. Geburtstag gefeiert.
1: 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Die B217-Sprenge Richtung Hameln ist zwischen dem Abzweig nach Bad Münder am Deister und Altenhagen nach einem Verkehrsunfall gesperrt. In Sprenge ist die L421 zwischen dem Abzweig nach Domäne Dahle und der B217 in beiden Richtungen gesperrt. So sieht es bei den Blitzern rund ums Steinhuder Meer aus. Auf der B442 in Neustadt wird kontrolliert. In Hannover wird zweimal geblitzt. In Botfeld, im Heidkampe, Ecke Alter Mühlenkamp und in Wettbergen auf der Neuen Straße, 90 Meter vor dem Spielplatz. Und in Neustadt im Mühlenfelder Land misst die Polizei auf der Hagener Straße. In Steierberg steht ein Blitzer auf dem Welje, in der Nähe des Restaurants. Auch in Uetze-Hägewiesen wird auf der Windmühlenstraße kontrolliert. In der Wedemark wird zweimal geblitzt. In Mellendorf auf der Zellerstraße, 110 Meter vor der Feuerwehr, und in Berghof auf der Berghofer Straße, Ecke am Haierhaus. 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

0: ausgehen.
1: Auf jeden Fall. An Mike Hantereit mit Ausgehen. Genau passend. Wir sprechen nämlich einmal darüber, was heute rund ums Steinhuder Meer so geht. Um 13 Uhr, da startet das Tiergartenfest in Hannover. Bis 18.30 Uhr gibt es im Tiergarten Mitmachaktionen, Vorführungen zum Thema Forstarbeit und am Ende einen Laternenumzug. Erwachsene zahlen 3 Euro. Um 15 Uhr steigt in Garbsen-Bärenbostel das interkulturelle Mädchenfest. Drin im Freizeitheim Planetenring und draußen auf dem Merovil-Saint-Clair-Platz. Stofftaschen bemalen, Skateboard fahren, Hüpfburg und Stockbrot sind bis 18 Uhr am Start. Und Musik gibt es ab 20 Uhr in Steinhude. Das Indie-Folk-Duo Gold Hoax aus Boston spielt im Filou mit akustischen Gitarren, Percussion und mehrstimmigem Gesang. Also für mich genau das Richtige. Vielleicht sehen wir uns ja da. 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
1: Moin. Aktuell melden Bantorf und Lindwedel am Spielplatz jeweils 14 Grad. Winsen an der Aller 13 Grad. In Bantorf und Lindwedel ist es sonnig, in Winsen leicht bewölkt. Bis zum Nachmittag bleibt es bei leichtem Wind. Im weiteren Verlauf gibt es verbreitet Schauer. Im flacheren Land sind bis zu 15 Grad möglich. Am Deister bleibt es etwas kühler. Heute Abend ziehen weitere Schauer durch. Auch in der Nacht bleibt es stellenweise nass. Morgen fällt zunächst Regen, später ist es überwiegend grau, bevor die Wolken am Abend etwas auflockern. Am Montag bleibt es in der Steinhuder Meerregion zunächst bedeckt, am Nachmittag sind leichte Auflockerungen möglich. Für Dienstag deutet sich wieder graueres Wetter an.
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3: Ich bin Katrin Müller. Nach den Wahldebakeln der vergangenen Woche geht das CDU-Präsidium ab morgen in Klausur. Führende Christdemokraten fordern, die Alltagsprobleme der Menschen mehr in den Blick zu nehmen. Thüringens Ministerpräsident Vogt erwartet einen inhaltlichen Neustart.
4: Heizen, tanken und einkaufen, das ist für viele Menschen zu teuer geworden, sagt Thüringens Ministerpräsident Vogt. Er fordert Lösungen, dass das Leben wieder bezahlbar wird. Berlins CDU-Landeschef Evers sagte bei Tier Online, man müsse in aller Ehrlichkeit darüber sprechen, warum immer weniger Menschen der CDU vertrauen. Evers sah zuletzt auch bei Kanzler Merz eine gehörige Mitschuld an der Niederlagenserie der CDU. Merz fehle Empathie und Nahbarkeit, hatte er gesagt. CDU-Generalsekretärin Hoppermann bremste derweil die Erwartungen, es gebe nicht die eine Lösung für die Probleme der Partei, sagte sie der Augsburger Allgemeinen. Ursula Winkler, Berlin.
3: Die Spritpreise sind infolge des Iran-Kriegs weiter hoch. US-Präsident Trump hat kurz vor den für ihn wichtigen Zwischenwahlen in den USA nun mit Kreml-Chef Putin einen Deal ausgehandelt. Nach einem Gespräch mit Putin verkündete Trump eine Vereinbarung zu Lieferungen von Hunderttausenden Tonnen an Diesel aus Russland. Die USA heben dafür vorübergehend Sanktionen gegen russischen Diesel auf. Der Kreml bestätigte den Deal. Der ukrainische Präsident Zelensky kritisierte ihn mit Blick auf den russischen Angriffskrieg gegen sein Land scharf. Spannung auf der Frankfurter Buchmesse. Heute wird dort das Jugendwort des Jahres verkündet. Drei Begriffe haben nach der bisherigen Abstimmung noch Chancen auf den Titel.
5: Drei englische Begriffe sind im Finale. Erstens Crash Out. Das nutzen Jugendliche, wenn jemand völlig ausrastet oder extrem emotional reagiert. Manchmal auch ironisch gemeint, zum Beispiel, wenn mein Akku gleich alle ist, gehe ich Crash Out. Kandidat 2, Peak, heißt im Englischen so viel wie Gipfel und Jugendliche beschreiben damit etwa, was sie als Höhepunkt oder als super gut empfinden. Beispiel, das Konzert war echt Peak. Und als drittes im Finale ist Ragebait. Gemeint sind da oft Inhalte in sozialen Medien, die einen absichtlich wütend machen wollen, um Klicks, Kommentare, Likes und Reichweite zu generieren. Onni Thorau, Berlin.
3: Wieder mal sind Tests mit künstlicher Intelligenz aus dem Ruder gelaufen. So hat KI der Entwicklerfirma Anthropic einen falschen Hinweis auf einer Polizeiwebsite zur Aufklärung ungelöster Mordfälle eingereicht. Außerdem meldete Anthropic einen Zwischenfall auf einer US-Regierungsseite.
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1: Auf der A2 zwischen Hannover-Lahe und Hannover-Bodfeld. In beiden Richtungen habt ihr wieder freie Fahrt. Vorsicht! Auf der B6 liegen an der Ausfahrt Messe Süd Richtung Hildesheim Gegenstände auf dem Verzögerungsstreifen. Die B217 ist zwischen dem Abzweig nach Bad Münder am Deister und Altenhagen in Richtung Hameln nach einem Verkehrsunfall gesperrt. In Springe ist die L421 zwischen dem Abzweig nach Domäne Dahle und der B217 in beiden Richtungen gesperrt. Hier kommt euer Blitzerüberblick für die Region. Auf der B442 in Neustadt wird geblitzt. In Hannover wird zweimal geblitzt. In Bodfeld im Heidkampe, Ecke Alter Mühlenkamp und in Wettbergen auf der Neuen Straße, 90 Meter vor dem Spielplatz. Auf der Hagener Straße in Neustadt im Mühlenfelder Land misst die Polizei. Auch in Welje wird auf der Welje in der Nähe des Restaurants kontrolliert. In der Wedemark wird zweimal geblitzt. In Berghof auf der Berghofer Straße, Ecke am Haierhaus und in Mellendorf auf der Zeller Straße, 110 Meter vor der Feuerwehr. 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

0: Weg durch den Samstag. Vormittag wünsche ich euch ein schönes Wochenende. Ja, man merkt im Kino diese Woche auf jeden Fall, es geht auf Halloween zu. Durchgeknallte Alien-Action und ein Film über Facebook. Gruseliges beides. Kollege Ronny Thorau sortiert für euch die Filmstarts der Woche.
1: Ich glaube, wir haben hier ein kleines Problem.
2: Die erste Hälfte der Alien-Horror-Comedy-Action Hope ist ein echter Adrenalinkick.
3: Was ist das?
4: Ja, jedenfalls keine uns bekannte Spezies.
2: Zum Fingernägel kauen, Augen aufreißen vor Staunen und fast schon selber Panik kriegen.
5: Rettet um euer Leben!
2: Irgendwann schaltet die kultverdächtige Action aus Südkorea dann doch mal einen Gang herunter und man kommt dazu, auch ein paar Schwächen des Films zu bemerken. Trotzdem ein genialer Filmmix.
3: Hast du es gesehen?
6: Was für eine Frage.
2: Was hat Social Media mit uns gemacht? The Social

0: Reckoning verfilmt Whistleblower-Enthüllungen über Facebook und seinen Chef Mark Zuckerberg.
1: Ich wollte rausfinden, wer meine Freundin radikalisiert hat.
2: Und?
1: Wir waren es.
0: Der Film hat klare Helden und Schuldige und könnte Nutzer von Facebook und Co. wütend und misstrauischer machen. Was in diesem Fall aber gar nichts Schlechtes sein muss.
3: Mark, wir wollen gegen Hassreden vorgehen. Und du willst sie noch anfachen und auf die Spitze treiben?
4: Ende der Diskussion.
0: Zum Schluss ist nicht mehr so viel Liebe übrig bei einem reifen Ehepaar, oder doch?
5: Du liest nicht, du interessierst dich nicht, du verblödest langsam.
6: Ich lese jeden Tag Zeitung.
5: Ja, den Sport.
0: Andreas Dresens Film Alte Liebe erzählt von einem Ehepaar, das durch eine Einladung aus seinem Trott gleichförmiger Tage, Frotzeleien und verschütteter Nähe herausgeholt wird.
7: Einfach eine Einladung und zack.
8: Übrigens, ich heirate. Wir kennen den nicht mal.
9: Siehst du unsere Tochter, Harry?
0: Dank des Drehbuchs, der Dialoge und der Hauptdarsteller Dagmar Menzel und Joachim Kroll ist das alles so authentisch, als würde man einem echten Ehepaar zuschauen.
10: Man wird alt, müde, langweilig.
11: Ich will aber nicht müde, alt und langweilig werden.
10: Bist du auch nicht?
12: Noch nicht.

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0: Samstagvormittag bei Mehrradio. Ja, ich weiß nicht, ob ihr es schon gemacht habt. Bei mir steht es auf jeden Fall noch an. Ich weiß, um alle ehrlich zu sein, im Moment nur nicht, wann ich es machen soll. Thema Reifen wechseln. Der ADAC, der hat jetzt seinen bislang größten Winterreifentest gemacht. Ne, ihr kennt ja die Regel O bis O. Jetzt ist Oktober, also drauf mit den Winterreifen. Aber es gibt einen kleinen Spoiler. Gerade bei den günstigeren gab es eine böse Überraschung. ADAC-Sprecher Fabian Fährmann, worauf sollte ich beim Kauf von Winterreifen achten?
1: Bevor man sich einen neuen Winterreifen kauft, sollte man sich zuerst überlegen, was sind denn eigentlich meine Bedürfnisse? Denn je nachdem macht es Sinn, ein Premium-Produkt zu wählen oder vielleicht einen guten Qualitätsreifen. Wenn man viel unterwegs ist mit seinem Auto, wenn man oft in winterliche Bedingungen kommt oder vielleicht in einer alpinen Region lebt, dann lohnt es sich auf jeden Fall zu einem Premium-Produkt zu greifen. Wenn man mit dem Winterreifen nur ab und an unterwegs ist, zum Beispiel zum Einkaufen, dann kann man auch ein gutes Mittelklasse-Produkt wählen.
0: Klar, am Ende muss es jeder für sich selber entscheiden, aber gibt es denn Anhaltspunkte, woran ich einen guten Reifen überhaupt erstmal erkenne?
1: Wir empfehlen generell, vor dem Kauf eines neuen Reifens auf die Ergebnisse in einem unabhängigen Verbraucherschutztest zu schauen. Denn hier sind die Anforderungen deutlich höher, als es bei den gesetzlichen Mindestanforderungen für einen Reifen der Fall ist. Außerdem empfiehlt der ADAC, dass man keine Neureifen kaufen sollte, die älter als 2 Jahre sind. Oftmals werden Reifen nämlich über einen längeren Zeitraum gelagert, wenn sie nicht verkauft werden können. Das Alter eines Reifens erkennt man übrigens an der DOT-Nummer, die auf der Reifenflanke zu finden ist.
0: Okay, also dann vielleicht doch lieber direkt einen gebrauchten kaufen? Ist das eine Option?
1: Beim Kauf eines gebrauchten Reifens sollte man zunächst auf das Alter schauen. Der ADAC empfiehlt, dass ein gebrauchter Winterreifen nicht älter als 8 Jahre sein sollte. Außerdem sollte man einen Blick darauf werfen, wie ist der Reifen abgefahren worden? Ist das ein gleichmäßiges Abfahrbild? Und wie tief ist das Profil noch? Der ADAC empfiehlt, bei Winterreifen mindestens 4 mm Profil sollten noch drauf sein. Und natürlich, wenn der Reifen einmal repariert worden ist, dann gilt, lieber vorsichtig sein und nicht kaufen.
0: Mache ich eigentlich nicht gerne, aber was kann denn eigentlich passieren, wenn ich mit zu alten oder schlechten Winterreifen unterwegs bin? Weil ich bin da ja auch eine große Schwarzmalerin.
1: Winterreifen, die altern, werden härter und büßen so an Haftung ein. Das heißt, man kann mit einem alten Reifen deutlich schneller ins Rutschen geraten und der Bremsweg wird auch länger. Das bedeutet, wenn man mit einem alten Reifen unterwegs ist, dann hat man eine höhere Unfallgefahr als mit einem Neureifen, obwohl das Profil zum Beispiel vielleicht gleich tief ist.
0: Also tut euch selbst einen Gefallen, nehmt euch die Zeit, guckt euch die Winterreifen in Ruhe an. Vielleicht geht da ja sogar in den Fachhandel und lasst euch da beraten.

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1: Moin. Aktuell melden Mandelsloh 14 und Laatzen im Park der Sinne 15 Grad. In der Wedemark sind es 14 Grad. Dazu ist es verbreitet bewölkt. Am Nachmittag wird es wolkiger, örtlich fällt Regen oder ziehen Schauer durch bei bis zu 15 Grad. Gegen Abend bleibt es wechselhaft und auch in der Nacht regnet es zeitweise. Morgen beginnt der Tag vielerorts mit Regen oder Schauern. Später bleibt der Himmel in der Steinhuder Meerregion meist grau. Am Deister und im Weserbergland hält sich die Bewölkung häufiger. Am Abend lockert es stellenweise auf. Am Montag bleibt es zunächst bewölkt, später gibt es zunehmend freundliche Abschnitte. Für Dienstag deutet sich wieder deutlich graueres Wetter an.
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2: Ich bin Katrin Müller. Das CDU-Präsidium trifft sich ab morgen zur zweitägigen Klausurtagung in Berlin und will dabei die jüngsten Wahlniederlagen aufarbeiten. Schnelle Lösungen gibt's aber nicht. Die Probleme ließen sich nicht über Nacht wegzaubern, sagte CDU-Generalsekretärin Franziska Hoppermann der Augsburger Allgemeinen. Thüringens Ministerpräsident Vogt erwartet von der Klausur einen inhaltlichen Neustart. US-Präsident Trump hat nach einem Gespräch mit Kreml-Chef Putin eine Vereinbarung zu Lieferungen von Hunderttausenden Tonnen an Diesel aus Russland verkündet. Die USA heben dafür vorübergehend Sanktionen gegen russischen Diesel auf. Moskau bestätigte den Deal, aus der Ukraine kam dagegen scharfe Kritik.
3: Das werde sich positiv auf die gesamte Weltwirtschaft auswirken, sagte Kreml-Chef Putin laut einer Erklärung. Der ukrainische Präsident Selenskyj dagegen schrieb bei Telegram, die Erlaubnis für Russland, Erdölprodukte zu verkaufen, ist eine Investition in den Krieg, den man beenden und nicht verlängern muss. Moskau werde mit weiterem Terror und Gemeinheiten danken. US-Präsident Donald Trump steht in den USA angesichts gestiegener Spritpreise und vor den wichtigen Zwischenwahlen derzeit stark unter Druck. Katharina Schröder, Moskau.
2: Spannung auf der Frankfurter Buchmesse. Heute wird dort das Jugendwort des Jahres verkündet. Drei Begriffe haben nach der bisherigen Abstimmung noch Chancen auf den Titel.
4: Drei englische Begriffe sind im Finale. Erstens Crash Out. Das nutzen Jugendliche, wenn jemand völlig ausrastet oder extrem emotional reagiert. Manchmal auch ironisch gemeint, zum Beispiel, wenn mein Akku gleich alle ist, gehe ich Crash Out. Kandidat 2, Peak, heißt im Englischen so viel wie Gipfel und Jugendliche beschreiben damit etwa, was sie als Höhepunkt oder als super gut empfinden. Beispiel, das Konzert war echt Peak. Und als drittes im Finale ist Rage Bait. Gemeint sind da oft Inhalte in sozialen Medien, die einen absichtlich wütend machen wollen, um Klicks, Kommentare, Likes und Reichweite zu generieren. Onni Tochau, Berlin.
2: Der Besuch von Altkanzler Gerhard Schröder bei Kreml-Chef Wladimir Putin zu dessen Geburtstag stößt auch in Deutschland auf breite Ablehnung. Laut einer YouGov-Umfrage für die Deutsche Presseagentur finden 56% den Besuch unangemessen. Ein Viertel hält ihn für angemessen. Schröder hatte bei Putin laut Kreml am Mittwoch dessen 74. Geburtstag gefeiert.
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1: Aktuell auf den Straßen. Auf der B217 Richtung Hameln ist die Strecke zwischen dem Abzweig nach Bad Münde am Deister und Altenhagen nach einem Verkehrsunfall gesperrt. Die L421 ist zwischen dem Abzweig nach Domäne Dahle und der B217 in beiden Richtungen gesperrt. Frisch gemeldet. Das sind die 8 aktuellsten Blitzer in der Region. Auf der B442 in Neustadt steht ein Blitzer. In Hannover wird 2-mal geblitzt. In Badenstedt auf der Lenter Chaussee und in Bodfeld im Heidkampe Ecke Alter Mühlenkamp. Auch in Neustadt im Mühlenfelder Land steht ein Blitzer auf der Hagener Straße. Ein Blitzer steht in Welje auf der Welje, in der Nähe des Restaurants. Auf der Windmühlenstraße in Uetze-Hägewiesen misst die Polizei die Geschwindigkeit. In der Wedemark sind 2 Blitzer gemeldet. In Berghof auf der Berghofer Straße, Ecke am Haierhaus und in Mellendorf auf der Zellerstraße, 110 Meter vor der Feuerwehr. Wo heute sonst noch geblitzt wird, erfahrt ihr auf der Meerradio-Website und in unserer App. Kommt gut durch!
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0: einen ordentlichen Temperaturknick mitgemacht. Jetzt ist so richtig Herbst da. Der klopft nicht mehr nur an, der hat mittlerweile die Tür eingetreten, die Blätter fallen. Und damit beginnt natürlich für Haus und Garten auch die Zeit für die Wintervorbereitung. Was jetzt schon auf der To-Do-Liste stehen kann, das klären wir mit dem Kollegen Gottschalk. Starten wir im Garten. Was gibt's da jetzt im September zu tun?
1: Eine ganze Menge. Jetzt ist zum Beispiel eine gute Zeit, Stauden zu teilen oder neue zu pflanzen. Der Boden ist noch warm, meistens sogar wieder etwas feuchter. Auch Blumenzwiebeln wie Tulpen, Krokusse oder Narzissen können langsam in die Erde beim Rasen kahle Stellen nachsäen und regelmäßig Laub runterholen. Und wer Obstbäume hat, Fallobst aufsammeln, damit sich Krankheiten und Schädlinge nicht unnötig ausbreiten.
0: Jetzt kommt ja schnell auch der Aufräumreflex. Alles abschneiden, das Laub muss weg, der Garten muss blitzeblank aussehen. Ist das denn überhaupt eine gute Idee?
1: Ja, lieber nicht übertreiben. Ein bisschen Unordnung ist für Tiere sogar richtig wertvoll. Laubhaufen bieten zum Beispiel Igeln und Insektenschutz. Verblühte Stauden kann man teilweise stehen lassen. Die liefern Samen für Vögel und Überwinterungsplätze für Insekten. Wichtig, kranke Pflanzenteile lieber entfernen. Und bevor Laub und Reisig bewegt wird, kurz schauen, ob sich da nicht

0: vielleicht sogar schon jemand eingenistet für den Winter hat.
1: Und einmal geht's dann rein. Was können wir jetzt am und im Haus erledigen?
0: Ja, einmal die klassische Herbstrunde drehen. Dach hin, vom Laub befreien, schauen, ob Fallrohre frei sind, außen Wasserhähne, Schläuche rechtzeitig vor dem ersten Frost leeren. Fenster und Türdichtungen kann man kontrollieren. Zieht's irgendwo, ne, geht später unnötig Wärme verloren. Und bevor die Heizung wieder richtig arbeiten muss, Heizkörper entlüften und testen, ob alles läuft. Dann steht man beim ersten richtig kalten Morgen nicht plötzlich mit dicker Jacke im Wohnzimmer.
1: Also ein bisschen Gartenarbeit, ein kleiner Hauscheck und dann darf der Herbst kommen. Und den Laubhaufen in der Ecke, den können wir auch ganz offiziell getrost liegen lassen.

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Ein durchwachsener Samstagmittag. Hier ist mehr Radio. Schön, dass ihr mit am Start seid. Tja, aber wer vielleicht heute ein trockenes Pünktchen findet, der könnte einen Drachen steigen lassen. Oder geht zum Drachenfest am Wasserturm in Lehrte. Es läuft von 14 bis 16 Uhr heute. Familien bringen ihren eigenen Drachen mit. Dazu gibt es Kaffee und Kuchen gegen eine kleine Spende. In Scherenbostel, da startet um 15.30 Uhr das Erntefest im Schützenhaus. Kinder können beim Spielen und Aktionen mitmachen. Um 18 Uhr folgt dann die Ernteandacht unter der Erntekrone und später wird an der Feuerschale weitergeklönt. Klingt richtig gemütlich. Und wer heute Abend lieber tanzen möchte, im Jugendpavillon in Gerden, da startet um 19 Uhr die Geburtstagsparty vom Mehrgenerationentreff. DJ Uwe Tröger legt auf und Pit

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1: Euch einen schönen Mittag. Im Moment melden Bokelo bei der Kita und Bergen jeweils 14 Grad, Evalo 15 Grad. In Bokelo und Bergen ist es leicht bewölkt, in Evalo bewölkt. Bis zum Nachmittag folgen in der Steinhuder Meerregion einzelne Schauer bei bis zu 15 Grad. Der Wind frischt zeitweise spürbar auf, gegen Abend fällt örtlich Regen. In der Nacht bleibt es wechselhaft. Morgen wird es deutlich freundlicher. Der Tag startet verbreitet bewölkt, am Deister und im Weserbergland mit einzelnen Schauern. Später lockert es auf, bevor abends wieder mehr Wolken aufziehen. Für Montag deutet sich graueres, aber leicht milderes Wetter an.
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2: Ich bin Katrin Müller. Nach den Wahldebakeln der vergangenen Woche geht das CDU-Präsidium ab morgen in Klausur. Führende Christdemokraten fordern, die Alltagsprobleme der Menschen mehr in den Blick zu nehmen. Thüringens Ministerpräsident Vogt erwartet einen inhaltlichen Neustart.
3: Heizen, tanken und einkaufen, das ist für viele Menschen zu teuer geworden, sagt Thüringens Ministerpräsident Vogt. Er fordert Lösungen, dass das Leben wieder bezahlbar wird. Berlins CDU-Landeschef Evers sagte bei Tier Online, man müsse in aller Ehrlichkeit darüber sprechen, warum immer weniger Menschen der CDU vertrauen. Evers sah zuletzt auch bei Kanzler Merz eine gehörige Mitschuld an der Niederlagenserie der CDU. Merz fehle Empathie und Nahbarkeit, hatte er gesagt. Ursula Winkler, Berlin.
2: Der Besuch von Altkanzler Gerhard Schröder beim russischen Präsidenten Wladimir Putin zu dessen Geburtstag stößt laut einer YouGov-Umfrage auch hierzulande auf Unverständnis bei den Menschen. 56% finden es unangemessen, dass ein früherer Kanzler eine solche Einladung annimmt. Nur ein Viertel findet das angemessen.
4: Bei der Beurteilung der Altkanzlervisite in Moskau gibt es Unterschiede zwischen Ost und West. In Ostdeutschland finden nur 42% den Besuch unangemessen. Im Westen ist es eine klare Mehrheit. Der frühere SPD-Chef Schröder hat bei Putin am Mittwoch dessen 74. Geburtstag gefeiert. Der Präsident lud seinen alten Freund zu sich nach Hause ein, berichtet der Kreml. Schröder steht nicht nur wegen seiner Freundschaft zu Putin, sondern auch für sein geschäftliches Engagement in Russland seit Jahren in der Kritik. Dirk Zeitler, Nachrichtenredaktion.
2: Wieder mal sind Tests mit künstlicher Intelligenz aus dem Ruder gelaufen. So hat KI der Entwicklerfirma Anthropic einen falschen Hinweis auf einer Polizeiwebsite zur Aufklärung ungelöster Mordfälle eingereicht. Außerdem meldete Anthropic einen Zwischenfall auf einer US-Regierungsseite. Die Unternehmen trainieren aktuell sogenannte KI-Agenten, die selbstständig Aufgaben erfüllen sollen. Im Herbst gibt es mehr Wildwechsel auf den Straßen, damit steigt auch die Unfallgefahr. Darauf weist die Schutzgemeinschaft Deutscher Wald hin. Mit der Umstellung der Uhren auf die Winterzeit am 25. Oktober fällt die Aktivität der Wildtiere stärker auch auf die Hauptverkehrszeiten. Jeder Wildunfall muss der Polizei gemeldet werden.
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1: Der Verkehr für die Steinhuder Meerregion. Auf der A7 Hannover Richtung Hamburg wird zwischen Mellendorf und Berghof ein Unfall aufgenommen. Der linke und mittlere Fahrstreifen sind gesperrt. Auf der B217 Sprenge Richtung Hameln ist zwischen dem Abzweig nach Bad Münder am Deister und Altenhagen die Richtungsfahrbahn nach einem Verkehrsunfall gesperrt. In Sprenge bleibt die L421 zwischen dem Abzweig nach Domäne Dahle und der B217 in beiden Richtungen gesperrt. Das sind die aktuellen Blitzer in der Steinhuder Meerregion. Auf der B442 in Neustadt steht ein Blitzer. In Hannover wird zweimal geblitzt. In Bodfeld im Heidkampe, Ecke Alter Mühlenkamp und in Wettbergen auf der Neuen Straße, 90 Meter vor dem Spielplatz. Ein Blitzer ist auf der Hagener Straße in Neustadt im Mühlenfelder Land gemeldet. Auf der Welje in Welje misst die Polizei die Geschwindigkeit in der Nähe des Restaurants. Ein Blitzer steht auf der Windmühlenstraße in Uetze-Hägewiesen. In der Wedemark sind zwei Blitzer gemeldet. In Berghof auf der Berghofer Straße, Ecke am Heierhaus und in Mellendorf auf der Zeller Straße, 110 Meter vor der Feuerwehr. Die aktuelle Verkehrslage findet ihr wie immer auch im Netz und in unserer Meerradio-App. Gute Fahrt!
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Und es geht im Prinzip musikalisch herbstlich weiter. Es gibt ja so das Herbstfarbschema, unter anderem die Zeit, in der braune und rote Fingernägel wieder Einzug halten oder auch rote Haarfarbe. Das ist Jessie Gold mit Dyed My Hair Red.

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1: Dunkel, kalt, nass. Tja, so ist er, der Herbst rund um Steinhuder Meer. Aber zum Glück gibt es ja unendlich viele Streaming-Plattformen. Und Kollege Ronny Thorau hat den neuen Serien- und Filmstoff schon mal für euch unter die Lupe genommen, damit euch mit der Kuscheldecke und der Duftkerze auf dem Sofa bloß nicht langweilig wird.
2: Wir haben einen neuen Lupin.
3: Kleines Hacker-Genie.
4: Meisterdieb Lupin wird im Oktober sicher wieder vielen Krimi-Fans im positiven Sinne die Zeit stehlen.
5: Ich werde kopiert. Imitation ist die ehrlichste Bewunderung.
4: In Staffel 4 bei Netflix will Lupin eigentlich mit seiner Familie neu anfangen, doch ein mysteriöser Nachahmer zwingt ihn zurück ins Geschäft.
6: Ich will nur mit dir spielen. Lupin gegen Lupin.
4: Superheldenfans erwartet im Oktober bei Disney Plus eine neue Einzelheldenserie, Vision Quest.
7: Ich war ein Avenger. Aber ich bin kein Held mehr.
4: Vision ist sicher eine der komplexesten Figuren aus der Avenger-Heldengruppe und ergründet in der Serie sein eigenes früheres Leben.
8: Bevor du hier angefangen hast, bist du immer mit dieser hübschen Frau aufgekreuzt.
9: Damals war ich noch jemand anderes.
4: Neben der Action dürfte es also hier wohl auch viel um existenzielle Identitätsfragen gehen.
10: Ich versuche, meine Bestimmung zu begreifen.
11: Mit einem geisteskranken Massenmörder in deinem Kopf?
4: Klaustrophobische Spannung verspricht die deutsche Thriller-Miniserie Die Falle.
12: Ich habe das Monster wieder gesehen. Ich habe sein Gesicht sofort wiedererkannt, auch nach 10 Jahren.
4: Eine Schriftstellerin hat sich komplett in ihr Haus zurückgezogen. Doch als sie den vermeintlichen Mörder ihrer Schwester im Fernsehen sieht, schmiedet sie einen gefährlichen Plan. Mit sich als Köder.
13: Warum bin ich hier?
4: Und natürlich darf im Halloween-Monat auch richtiger Grusel nicht fehlen. Fast auf allen Portalen gibt es Horrorstoff. Bei Amazon Prime zum Beispiel eine Serienneuverfilmung von Stephen Kings Klassiker Carrie.
14: Bitte sagt alle Hallo zu Carrie White. Seid nett zu ihr. Hi.
4: Ein Teenager-Mädchen mit übersinnlichen Kräften wird durch sein Umfeld zum Äußersten getrieben.
15: Hilft mir!
16: Ich kann nun mal nicht die ganze Klasse suspendieren.
17: Diese Mädchen waren außer Kontrolle.
18: Sie hatte bestimmt Angst.
4: Letztlich geht es hier ja um Mobbing. Das macht Carrie nicht nur zeitlos spannend, sondern auch aktuell.
19: Das Einzige, was ich je wollte, war zur Schule zu gehen.

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1: Hallo zusammen. Derzeit melden Hademstorf an der Allerfähre 14, Linzburg und Großburg-Wedel jeweils 15 Grad. Dazu ist es verbreitet leicht bewölkt. In der Steinhuder Meerregion weht ein leichter Wind. Heute Nachmittag ziehen Schauer durch bei bis zu 15 Grad. Gegen Abend bleibt es wechselhaft mit weiteren Regenfällen. In der Nacht setzt sich das nasse Wetter fort. Morgen fällt zunächst vor allem am Deister und im Weserbergland noch Regen. Später lockert es freundlich auf, bevor es abends wieder stärker bewölkt ist. Am Montag beginnt der Tag verbreitet freundlich. Nachmittags ziehen jedoch erneut dichtere Wolken auf. Zum Dienstag hin deutet sich insgesamt graueres Wetter an.
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3: Ich bin Robert Büchner. Nach der Niederlagenserie der CDU bei den drei Landtagswahlen im September wirbt der CSU-Politiker Manfred Weber dafür, die scharfe politische Abgrenzung hin zur AfD aufzuweichen. Die Brandmauer im Sinne von die oder wir müsse Geschichte sein, sagte Weber der Süddeutschen Zeitung.
4: Für CSU-Politiker Weber ist die Brandmauer zur AfD keine Politik. Er spricht von einer Riesenbelastung. Mit Blick auf die Minderheitsregierungen in den Landtagen von Thüringen und Sachsen etwa stellt er eine noch linkere Politik seiner Partei fest, da man ja dauernd mit den linken Parteien abstimme. Umgekehrt stelle die AfD im Parlament CDU-Inhalte zur Abstimmung, aber die Union sei dann wegen der Brandmauer gezwungen, dagegen zu stimmen. Weber selbst hat im EU-Parlament schon mit rechten Parteien zusammengearbeitet. Mit ihrer Hilfe trieb seine EVP-Fraktion etwa ein Gesetzesprojekt zur Verschärfung der Asylpolitik voran. Ursula Winkler, Nachrichtenredaktion.
5: US-Präsident Donald Trump hat mit Kreml-Chef Wladimir Putin vereinbart, dass die USA Diesel aus Russland importieren. Für die Bundesregierung kommt das aber nicht in Frage. Regierungssprecher Stefan Cornelius betonte heute, dass Deutschland an den Sanktionsbeschlüssen gegen Russland festhält und gemeinsam mit den europäischen Partnern an weiteren Sanktionen arbeitet. Die Unterstützung der Ukraine bleibe ungebrochen. Schon wieder sind Tests mit künstlicher Intelligenz aus dem Ruder gelaufen. Die KI der Entwicklerfirma Anthropic hat unter anderem einen falschen Hinweis auf einer Polizeiwebseite zur Aufklärung ungelöster Mordfälle eingereicht.
6: Die Firmen trainieren aktuell sogenannte KI-Agenten, also Software, die im Auftrag der Nutzer selbstständig Aufgaben erfüllen soll. Das hat die KI auch gemacht, aber nicht immer im Sinne des Erfinders bzw. Entwicklers. Neben Falschaussagen der KI von Anthropic auf einer Polizeiwebsite tauchten auch fleißig von der Software ausgefüllte Online-Formulare auf. Und zwar wohl 20 Visa-Anträge beim amerikanischen Außenministerium. Katrin Müller, Nachrichtenredaktion.
7: Polens Polizei greift durch. Nach zwei Messeattacken in Schulen wurden 76 Personen festgenommen. Landesweit seien rund 50.000 Schulen kontrolliert worden, teilte die Polizei auf X mit. Am Donnerstag war bei einem Messeangriff eines 15-Jährigen in einer polnischen Schule die 37-jährige Hausmeisterin getötet worden. Zuvor hatte ein 19-Jähriger an einer Berufsschule 9 Menschen mit einem Messer verletzt.
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1: Vorsicht! Auf der A2 Hannover Richtung Dortmund besteht zwischen Wunstorf-Lute und Wunstorf-Kohlenfeld Gefahr durch einen Reifen auf der Fahrbahn und einen defekten Bus. Auf der A7 Hannover Richtung Hamburg wird zwischen Mellendorf und Berghof ein Unfall aufgenommen. Der linke und mittlere Fahrstreifen sind gesperrt. Hier kommt euer Blitzerüberblick für die Region. Auf der B442 in Neustadt steht ein Blitzer. In Hannover wird zweimal geblitzt. In Bodfeld im Heidkampe, Ecke Alter Mühlenkamp und in Wettbergen auf der Neuen Straße, 90 Meter vor dem Spielplatz. Die Polizei misst auf der Hagener Straße in Neustadt im Mühlenfelder Land. Ein weiterer Blitzer steht in Velje auf der Velje in der Nähe des Restaurants. Auch in Uetze-Hägewiesen steht einer auf der Windmühlenstraße. In der Wedemark sind zwei Blitzer gemeldet. In Berghof auf der Berghofer Straße, Ecke am Haierhaus und in Mellendorf auf der Zellerstraße, 110 Meter vor der Feuerwehr. Mehr Verkehrsmeldungen gibt es jederzeit online auf der Meerradio-Website und in unserer App. Kommt gut durch!
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0: Kollegin und passionierte Übergangsjackenträgerin Diana Kramer hat ein paar Ideen, wie wir es uns jetzt Mitte Oktober richtig gemütlich machen.
1: Ja, ich kann das sehr gut verstehen, denn wir alle lieben ja lange und laue Sommernächte, Baden im See oder Biergärten. Aber vieles davon geht tatsächlich auch im Herbst. Wer zum Beispiel gerne draußen ist, kann einfach schauen, wo es in Restaurants oder Cafés Heizstrahler oder auch kuschelige Decken gibt. Da lässt es sich ja auch bei etwas kühleren Temperaturen prima aushalten. Und ansonsten kann ich nur empfehlen, alle Sinne einzuschalten. Die Farben jetzt im Herbst sind unfassbar schön. Und auch wenn die Sonne nicht mehr grenzenlos scheint, wer kann, sollte jede Minute davon genießen. Also auch im Büro einfach mal Fenster auf und jeden Strahl einfangen.
0: Klingt auf jeden Fall schon mal herrlich. Noch fehlt zwar ein bisschen die große Farbenpracht, aber das ist auch nur noch eine Frage der Zeit. Das kann jetzt auch ganz, ganz schnell gehen. Und kulinarisch hat der Herbst ja sowieso auch eine ganze Menge zu bieten, oder?
1: Also der Klassiker unter den Herbstgerichten ist wahrscheinlich Kürbissuppe. Von cremig bis scharf oder stückig ist da alles möglich. Das Netz quillt fast über vor Rezepten. Übrigens auch in leckeren veganen Varianten. Und wer keine Suppe mag, soll es ja geben. Kürbis lässt sich auch wunderbar als Ofengemüse zubereiten, zum Beispiel mit Kartoffeln. Und generell ist ja jetzt die Zeit für Gemütlichkeit. Also Eintöpfe, Aufläufe oder auch Pilzgerichte, die man ja jetzt auch selbst sammeln kann, passen perfekt in die Zeit. Und wer die leichten Sommersalate vermisst, einfach mal einige der Zutaten wie Möhren, Kartoffeln oder Pilze in der Pfanne anbraten und dann zum Beispiel zum Feldsalat geben, funktioniert super und ist wirklich lecker.
0: Bin ich ja eigentlich nicht so der Fan von, klingt aber tatsächlich auch für mich schon mal echt gut. Welcher ist denn da eigentlich der beste?
1: Das kann man so pauschal nicht sagen, aber für die Küche sind wohl der Hokkaido und der Butternut-Kürbis die bekanntesten. Der Hokkaido ist der meist kräftig orangefarbene Runde, ganz leicht zu erkennen. Der hat ein besonders nussiges Aroma und bei dem kann man die Schale mitverarbeiten. Deshalb eignet er sich besonders für Suppen, aber auch zum Beispiel für Kürbisbrot. Der Butternuss-Kürbis ist dagegen eher beige und hier muss die Schale auf jeden Fall ab. Diese Variante ist im Geschmack etwas milder und auch süßlicher und prima für Aufläufe zum Beispiel. Butternuss und Hokkaido sind übrigens Winterkürbisse. Die Sommervariante davon ist die Zucchini.
0: Na, ich würde auf jeden Fall sagen, guten Hunger, ganz viel Spaß im Herbst. Vielleicht bastelt ja der ein oder andere von euch auch ein paar Kastanienmännchen.

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bei mehr Radio. Weder musikalisch noch was das Tagesprogramm angeht. Es gibt für heute noch eine ganze Menge Auswahl. Gleich um 15 Uhr startet in der Kulturfabrik Krawatte in Basinghausen die Kulturtüte. Harfe, irische Folksongs, Clownerie und eigene Songs kommen da auf eine Bühne beim freien Eintritt. In Neustadt-Schnern, da tritt das Erntefest um 16.30 Uhr auf den Plan. Erntekrone und Kompanien werden abgeholt. Ab 21 Uhr wird mit MA-Events gefeiert. Und in Ronnenberg-Weetzen, da singen die Curvets ab 19 Uhr in der alten Kapelle. Ihr Programm heißt Love is in the Air und bringt Liebeslieder mit drei Stimmen auf die Bühne. Also es wird auf jeden Fall ein romantischer Abend, aber Leute, die Auswahl ist groß. Schaut gerne noch auf mehrradio.de in unseren Veranstaltungskalender. Und ansonsten bleibt mir eigentlich nur Madeline Juno zu zitieren. 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
1: Euch einen schönen Nachmittag. Momentan messen wir in Haste am Skatepark 14, in Isernhagen 15 und in Lehrte 16 Grad. In Haste ist es leicht bewölkt, in Isernhagen und Lehrte bewölkt. Am Nachmittag ziehen Schauer durch, bei leichtem bis mäßigem Wind. In der Steinhuder Meerregion folgt heute Abend weiterer Regen, bevor in der Nacht erneut Schauer aufkommen. Morgen ist es zunächst meist wolkig, örtlich fällt noch Regen. Später lockert es auf und wird freundlicher, der Wind bleibt spürbar. Am Deister und im Weserbergland bleibt es dabei eher grau und örtlich nasser, während es im flacheren Land häufiger auflockert. Am Montag wird es nach einem freundlichen Beginn wieder stärker bewölkt. Abends klart es teilweise auf. Für Dienstag deutet sich insgesamt deutlich graueres Wetter an.
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2: Ich bin Babette Büchner. Ragebait ist zum Jugendwort des Jahres 2026 gewählt worden. Der Begriff landete bei einer Online-Abstimmung auf dem ersten Platz vor Peak und Crash Out. Das teilte der Verlag Pons Langscheid mit.
3: Rund 1 Million Jugendliche zwischen 11 und 20 Jahren haben laut Verlag mitgevotet. Der Sieger aus den letzten 3 Kandidaten, Ragebait, bekam 36,5% der Stimmen. Wörtlich übersetzt heißt Ragebait etwa Wutköder. Gemeint sind Äußerungen oder Handlungen, die absichtlich aufregen und wütend machen sollen. Etwa provozierende Thesen oder falsche Behauptungen. Meistens online, in sozialen Medien, aber auch offline. Wenn zum Beispiel Jugendliche ihre Eltern extra nerven, um sie auf die Palme zu bringen. Aus Berlin, Ronny Thorau.
2: Ein weiterer Unionspolitiker stellt die Brandmauer zur AfD in Frage. Nach der Niederlagenserie der CDU bei den 3 Landtagswahlen im September wirbt der CSU-Politiker Manfred Weber dafür, die scharfe politische Abgrenzung aufzuweichen. Weber sagte der Süddeutschen Zeitung, das bisherige Konzept der Brandmauer sei gescheitert. Es sei auf Dauer eine Riesenbelastung für die Union, in den Landtagen dauernd mit linken Parteien abzustimmen und damit noch linkere Politik zu machen. Bundesjustizministerin Stefanie Hubig will verhindern, dass Rechtsextremisten die Gerichte durch die Wahl von Schöffen unterwandern. Nächste Woche werde sie dazu einen Gesetzentwurf vorlegen, sagte sie der Welt am Sonntag.
4: Schöffen entscheiden an Gerichten mit. Eine juristische Ausbildung brauchen sie nicht. Trotzdem zählt ihre Stimme gleich viel wie die der Berufsrichter. Als Justizministerin Hubig die Reform ankündigte, sagte sie, es gebe Hinweise, dass sich zunehmend Kandidaten als Schöffen bewerben, die nicht mehr auf dem Boden der freiheitlich-demokratischen Grundordnung stünden. Gibt es Zweifel an der Verfassungstreue eines Bewerbers, soll das den Plänen nach künftig genauer geprüft werden, zum Beispiel über Social-Media-Profile. Ursula Winkler, Nachrichtenredaktion.
2: US-Präsident Donald Trump hat mit Kreml-Chef Wladimir Putin vereinbart, dass die USA Diesel aus Russland importieren. Für die Bundesregierung kommt das aber nicht in Frage. Regierungssprecher Stefan Cornelius betonte heute, dass Deutschland an den Sanktionsbeschlüssen gegen Russland festhält und gemeinsam mit den europäischen Partnern an weiteren Sanktionen arbeitet. Die Unterstützung der Ukraine bleibe ungebrochen.
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1: Vorsicht, A2 Hannover Richtung Dortmund. Zwischen Wunstorf-Lute und Wunstorf-Kohlenfeld besteht Gefahr durch einen defekten Bus. Die Polizei ist vor Ort. Auf der B3 Celle Richtung Hannover besteht zwischen Adelheidsdorf-Nienhagen und Elershausen Gefahr durch ein defektes Fahrzeug auf dem rechten Fahrstreifen. Hier kommt euer Blitzerüberblick für die Region. Auf der B442 in Neustadt wird geblitzt. Im Heidkampe in Botfeld, Ecke Alter Mühlenkamp, steht ein Blitzer. Auf der Neuen Straße in Wettbergen misst die Polizei 90 Meter vor dem Spielplatz. Auf der Hagener Straße in Neustadt im Mühlenfelder Land wird kontrolliert. Auch in Velje wird auf der Velje in der Nähe des Restaurants geblitzt. Der Blitzer steht in Uetze-Hägewiesen auf der Windmühlenstraße. In der Wedemark wird 2-mal geblitzt. In Berghof auf der Berghofer Straße, Ecke am Haierhaus und in Mellendorf auf der Zeller Straße, 110 Meter vor der Feuerwehr. 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Gute Fahrt!
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0: Samstagnachmittag wünsche ich euch. Macht's euch gemütlich. Geht vielleicht früh ins Bett, schon mal ein bisschen Schlaf vorholen. Denn in 2 Wochen werden die Uhren umgestellt. Das ist auch schon wieder soweit. 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

0: Klassiker hier bei uns bei mir Radio. The Bangles mit Walk Like an Egyptian. Tja, und da kommt natürlich dann auch so langsam die Frage auf, was gibt's morgen zu essen, was gibt's nächste Woche zu essen? Thema Kürbis ist ja aktuell schon auch auf der Tagesordnung. Ich persönlich bin nicht so der Kürbis-Fan. Kollege René Oliver schon, aber nicht, wenn es um das dazu passende Gewürz geht, habe ich zumindest das Gefühl.
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2: Zack, kaum blinzelst du einmal Richtung Herbst, wird dir auch schon direkt ein Becher Pumpkin Spice Latte ins Gesicht gedrückt mit einem Lächeln, das sagt, trink das, sei trendy, sei Herbst. Ich kann das alles nicht mehr, Freunde. Sorry, aber nein, einfach nein. Was ist das überhaupt für ein Getränk? Kaffee mit Kürbisaroma, Zimt, Sahnehaube und einer Prise. Ich bin besonders, also quasi flüssiger Weihnachtsmarkt mit Instagram-Filter. Und das im Oktober. Leute, mein Nervensystem verarbeitet gerade noch diese ganze Matcha-Thematik und plötzlich, zack, hast du da so ein Kürbisgesöff vor dir stehen. Also mal ganz ehrlich, dann kannst du auch eine Duftkerze saufen. Süß, würzig, künstlich und garantiert so teuer wie ein Kleinwagen. Für den Preis kriege ich locker 3 Kürbisse, schnitze mir ein Gesicht drauf und habe wenigstens was zum Lachen. Und was war eigentlich so falsch mit einem ehrlichen Hagebuttentee? So einer, der nach Omas Küche und Kindheit schmeckt. Oder Rooibos Vanille, der dich umarmt wie so ein flauschiger Bademantel. Stattdessen muss ich mir jetzt von einem tätowierten Barista mit Nasenring erklären lassen, wie diese feine Kürbisnote den Gaumen umspielt. Freunde, das ist ein Kaffee, das ist kein Rotwein. Pumpkin Spice Latte ist wie diese eine Freundin, ja, die schon im September Last Christmas in Dauerschleife hört. Viel zu früh, viel zu penetrant, viel zu motiviert. Versteht mich jetzt bitte nicht falsch. Ich liebe Weihnachten, aber das geht zu weit. Ja. Ich will im Herbst keinen Kaffeepappbecher mit Zimtparfüm. Ich will einen Hoodie, Socken, Sofa und eine Tasse Tee. Ganz normalen Tee, ohne Füllefanz. Fazit, wer Bock hat auf Kürbiszauber im Becher, sehr, sehr gerne. Macht es. Ja. Halte ich euch nicht auf. Ja. Aber ich bleib dann doch lieber bei meinem Tee. Rot, heiß, ehrlich, nicht flashy, nicht fancy, dafür aber echt. Euer René Oliver.
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1: Hallo zusammen. Derzeit melden Großenhaidorn am Steinhuder Meer und Nordseel jeweils 15 Grad, Warmsen 14 Grad. In Großenhaidorn und Nordseel ist es leicht bewölkt, in Warmsen sonnig. In der Steinhuder Meerregion ziehen Regenschauer durch, dazu weht leichter Wind. Heute Abend bleibt es wechselhaft mit weiteren Schauern. Im Weserbergland sind auch Gewitter möglich. In der Nacht fällt gebietsweise Regen. Morgen beginnt der Tag überwiegend grau und örtlich mit Regen. Später gibt es freundliche Abschnitte und einzelne Auflockerungen. Am Montag wird es nach einem bewölkten Beginn spürbar freundlicher. Für Dienstag deutet sich deutlich graueres Wetter an.
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2: Ich bin Babette Büchner. Nach der Niederlagenserie der CDU bei den drei Landtagswahlen im September wirbt der CSU-Politiker Manfred Weber dafür, die scharfe politische Abgrenzung hin zur AfD aufzuweichen. Die Brandmauer im Sinne von die oder wir müsse Geschichte sein, sagte Weber der Süddeutschen Zeitung.
3: Für CSU-Politiker Weber ist die Brandmauer zur AfD keine Politik. Er spricht von einer Riesenbelastung. Mit Blick auf die Minderheitsregierungen in den Landtagen von Thüringen und Sachsen etwa stellt er eine noch linkere Politik seiner Partei fest, da man ja dauernd mit den linken Parteien abstimme. Umgekehrt stelle die AfD im Parlament CDU-Inhalte zur Abstimmung, aber die Union sei dann wegen der Brandmauer gezwungen, dagegen zu stimmen. Ursula Winkler, Nachrichtenredaktion.
2: Nach SPD und Linken haben in Mecklenburg-Vorpommern auch die Grünen für Koalitionsverhandlungen zur Bildung einer rot-rot-grünen Landesregierung gestimmt. Bei erfolgreichen Verhandlungen wäre es für die Grünen das erste Mal, dass sie an einer Landesregierung in dem Bundesland beteiligt würden. Die Wahl gewonnen hatte im September zwar die AfD, mit 32 Sitzen hat sie jedoch keine Mehrheit im Schweriner Landtag. Ragebait ist zum Jugendwort des Jahres 2026 gewählt worden. Der Begriff landete bei einer Online-Abstimmung auf dem ersten Platz vor Peak und Crashout. Das hat der Langenscheid Verlag mitgeteilt.
4: Rund 1 Million Jugendliche zwischen 11 und 20 Jahren haben laut Verlag mitgevotet. Der Sieger aus den letzten drei Kandidaten, Ragebait, bekam 36,5% der Stimmen. Wörtlich übersetzt heißt Ragebait etwa Wutköder. Gemeint sind Äußerungen oder Handlungen, die absichtlich aufregen und wütend machen sollen, etwa provozierende Thesen oder falsche Behauptungen. Meistens online, in sozialen Medien, aber auch offline, wenn zum Beispiel Jugendliche ihre Eltern extra nerven, um sie auf die Palme zu bringen. Aus Berlin, Ronny Torau.
2: Und zum Sport. Darmstadt hat den letzten Platz in der zweiten Fußball-Bundesliga verlassen. Die Südhessen drehten gegen Energie Cottbus einen Rückstand in ein 3:1. Für den neuen Hannover 96-Trainer Sandro Wagner gab es dagegen eine bittere Niederlage. Seine Mannschaft verlor gegen Magdeburg mit 0:3. Osnabrück und Dynamo Dresden trennten sich 1:1 unentschieden.
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1: Vorsicht! Ein Reifen liegt auf dem rechten Fahrstreifen der A2 Dortmund Richtung Hannover zwischen Bad Alsen-Ost und Rehren. Auf der B6 in Hannover, auf dem Südschnellweg auf Höhe B3 am Kreuz Seelhorst, besteht Gefahr durch ein defektes Fahrzeug. Auf der A2 Hannover Richtung Dortmund stockt der Verkehr zwischen Dreieck Hannover-West und Wunstorf-Kohlenfeld auf 13 Kilometern wegen eines defekten Busses. Die Polizei ist vor Ort. So sieht es bei den Blitzern rund ums Steinhuder Meer aus. Auf der B442 in Neustadt wird geblitzt. In Hannover wird zweimal geblitzt. In Bodfeld, im Heidkampe, Ecke Alter Mühlenkamp und in Wettbergen auf der Neuen Straße, 90 Meter vor dem Spielplatz. Auf der Hagener Straße in Neustadt im Mühlenfelder Land wird geblitzt. Geblitzt wird in Welje auf der Welje, in der Nähe des Restaurants. Auch in Uetze-Hägewiesen wird auf der Windmühlenstraße kontrolliert. In der Wedemark wird zweimal geblitzt. In Berghof auf der Berghofer Straße, Ecke am Haierhaus und in Mellendorf auf der Zellerstraße, 110 Meter vor der Feuerwehr. Mehr zum Verkehr in der Region findet ihr wie immer auch online und in unserer Meerradio-App. Kommt gut durch!
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1: Moin aus der Meerradio-Wetterredaktion. Momentan messen wir in Rehburg-Loccum beim Klosterwald 14, in Wennigsen und Radesdorf jeweils 15 Grad. In Rehburg-Loccum und Radesdorf ist es leicht bewölkt, in Wennigsen ist es stark bewölkt. In der Steinhuder Meerregion gibt es heute örtlich Schauer. Bei leichtem Wind gibt es bis zum Abend weitere Regenphasen. Im Weserbergland sind auch einzelne Gewitter möglich, bevor es in der Nacht verbreitet regnet. Morgen beginnt der Tag vielerorts grau, im Nienburger Land mit etwas Regen. Später lockert es auf. Am Montag wird es nach einem grauen Start zeitweise heiter, am Nachmittag aber wieder häufiger bewölkt. Am Dienstag deutet sich erneut deutlich graueres Wetter an.
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2: Ich bin Babette Büchner. US-Präsident Donald Trump hat sich mit Kreml-Chef Wladimir Putin auf die Lieferung hunderttausender Tonnen Diesel geeinigt. Die USA heben dafür vorübergehend Sanktionen gegen russischen Diesel auf. Folgen für uns werden aber nicht erwartet.
3: An deutschen Tankstellen werden sich die Preise durch Trumps Diesel-Deal wohl kaum ändern. Das erwartet der Wirtschaftsverband Fuels and Energie, denn in der EU gelte ja weiter ein Importverbot für russischen Diesel. Andere Ökonomen stimmen zu, auch weil die zugesagte Sofortmenge an Diesel zu gering sei, um einen großen Unterschied zu machen. Daten des Spritpreisportals Tankerkönig zeigen bisher auch keine Sprünge bei den Spritpreisen. Durch seinen Diesel-Deal mit Putin erwartet US-Präsident Trump wohl vor allem Auswirkungen im eigenen Land. Vor den Zwischenwahlen Anfang November steht Trump wegen hoher Spritpreise stark unter Druck. Aus Berlin, Ronny Tochau.
2: Ein weiterer Unionspolitiker stellt die Brandauer zur AfD in Frage. Nach der Niederlagenserie der CDU bei den drei Landtagswahlen im September wirbt der CSU-Politiker Manfred Weber dafür, die scharfe politische Abgrenzung aufzuweichen. Weber sagte der Süddeutschen Zeitung, das bisherige Konzept der Brandauer sei gescheitert. Es sei auf Dauer eine Riesenbelastung für die Union, in den Landtagen dauernd mit linken Parteien abzustimmen und damit noch linkere Politik zu machen. Achtung, Reh, Wildschwein und Co. Die Gefahr von Wildunfällen auf den Straßen steigt im Herbst. Zur Morgen- und Abenddämmerung sowie Nacht sollten Autofahrer besonders aufmerksam sein, warnt die Schutzgemeinschaft Deutscher Wald.
4: Vor allem an Landstraßen durch Wälder oder an Feldern entlang ist Vorsicht gefragt. Oft sieht man in der Dunkelheit nur die reflektierenden Augen der Tiere. Dann heißt es verlangsamen, bremsbereit halten und das Fernlicht ausschalten, um das Tier nicht zu blenden. Hupen kann helfen, es zu vertreiben. Ist ein Zusammenprall nicht mehr zu verhindern, beim Bremsen die Spur gut halten. Von Ausweichmanövern raten Experten ab. Zu schnell landet man sonst im Gegenverkehr oder prallt gegen einen Baum. Auch wenn das Tier nach dem Unfall im Dunkeln verschwindet, sollten Wildunfälle immer der Polizei gemeldet werden. Ursula Winkler, Nachrichtenredaktion.
2: Und zum Sport. In der zweiten Fußball-Bundesliga hat Magdeburg mit 3:0 gegen Hannover gewonnen. Darmstadt siegte gegen Cottbus mit 3:1 und Dresden und Osnabrück trennten sich 1:1 unentschieden.
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1: Ein Blick auf den Verkehr. Auf der A2 Hannover Richtung Dortmund stockt der Verkehr zwischen Dreieck Hannover West und Wunsdorf-Kohlenfeld auf 9 Kilometern wegen eines defekten Busses. Die Polizei ist vor Ort. Hier kommt euer Blitzerüberblick für die Region. Auf der B442 in Neustadt wird geblitzt. In Hannover wird zweimal geblitzt. In Bodfeld im Heidkampe, Ecke Alter Mühlenkamp und in Wettbergen auf der Neuen Straße, 90 Meter vor dem Spielplatz. In Neustadt im Mühlenfelder Land steht ein Blitzer auf der Hagener Straße. Auch in Velje steht auf der Velje ein Blitzer, in der Nähe des Restaurants. Geblitzt wird auch in Uetze-Hägewiesen auf der Windmühlenstraße. In der Wedemark wird zweimal geblitzt. In Berghof auf der Berghofer Straße, Ecke am Haierhaus und in Mellendorf auf der Zellerstraße, 110 Meter vor der Feuerwehr. 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
1: Moin aus der Meerradio Wetterredaktion. Derzeit melden Suttorf am Sportplatz und Hodenhagen jeweils 14 Grad. Diepenau 12 Grad. In Suttorf und Diepenau ist es bewölkt, in Hodenhagen leicht bewölkt. Heute Abend gibt es in der Steinhuder Meerregion einzelne Schauer. Im Weserbergland sind dabei auch Gewitter möglich. Der Wind frischt zeitweise auf. In der Nacht fällt gebietsweise Regen, bei Tiefstwerten um 9 Grad. Morgen ist es zunächst verbreitet grau und örtlich nass. Später lockert es auf. Am Montag wird es in unserer Region deutlich freundlicher, mit längeren, heiteren Abschnitten. Für Dienstag deutet sich wieder graueres Wetter an.
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3: Ich bin Babette Büchner. Die EU kritisiert den Dieseldeal zwischen US-Präsident Donald Trump und Kreml-Chef Wladimir Putin scharf. Mehr als 80 ukrainische Zivilisten seien innerhalb von 2 Tagen bei russischen Angriffen getötet worden, sagte die EU-Außenbeauftragte Kaja Kallas. Das Aussetzen von Sanktionen gegen russische Diesellieferungen verschaffe Moskau zusätzliche Einnahmen für den Krieg. Trump will mit dem Diesel aus Russland den US-Farmern helfen. Nach SPD und Linken haben in Mecklenburg-Vorpommern auch die Grünen für Koalitionsverhandlungen zur Bildung einer rot-rot-grünen Landesregierung gestimmt. Die Verhandlungen sollen am Montag beginnen.
4: Das geplante rot-rot-grüne Bündnis in Mecklenburg-Vorpommern ist weniger umstritten als das in Berlin, vor allem weil die Linken im Norden nicht allzu extrem gelten wie in der Hauptstadt. Bei den Koalitionsverhandlungen im Norden soll es unter anderem um eine milliardenteure Modernisierung des Bundeslandes gehen. Die Mehrheit für die alte und wohl neue Ministerpräsidentin Schwesig wäre aber mit 3 Stimmen recht knapp. Und es gilt als etwas offen, ob Manuela Schwesig nicht bald größere Ambitionen auf Bundesebene hat, denn nach ihrem Wahlerfolg gilt sie als neue starke Frau in der SPD. Aus Berlin, Ronny Thorau.
3: Bundesjustizministerin Stefanie Hubich will verhindern, dass Rechtsextremisten die Gerichte durch die Wahl von Schöffen unterwandern. Nächste Woche werde sie daher einen Gesetzentwurf vorlegen, sagte sie der Welt am Sonntag.
5: Schöffen entscheiden an Gerichten mit. Eine juristische Ausbildung brauchen sie nicht. Trotzdem zählt ihre Stimme gleich viel wie die der Berufsrichter. Als Justizministerin Hubich die Reform ankündigte, sagte sie, es gebe Hinweise, dass sich zunehmend Kandidaten als Schöffen bewerben, die nicht mehr auf dem Boden der freiheitlich-demokratischen Grundordnung stünden. Gibt es Zweifel an der Verfassungstreue eines Bewerbers, soll das den Plänen nach künftig genauer geprüft werden, zum Beispiel über Social-Media-Profile. Ursula Winkler, Nachrichtenredaktion.
3: Und zum Fußball. Augsburg hat das schnellste Tor in der Bundesliga-Geschichte geschossen. Das 1:0 gegen den FC Bayern fiel nach offiziell 8,4 Sekunden. Am Ende konnten die Münchner aber noch die erste Saisonniederlage abwenden mit einem 2:2 Unentschieden. Außerdem spielten Hoffenheim Hamburg 2:3, Mainz-Leverkusen 3:4, Union Berlin-Elversberg 1:0 und Paderborn Stuttgart 0:2.
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1: Ihr habt freie Fahrt. Derzeit gibt es keine Verkehrsbehinderungen in der Steinhuder Meerregion. Aktuell sind diese Blitzer rund ums Steinhuder Meer gemeldet. Auf der B442 in Neustadt steht ein Blitzer. In Hannover wird 2-mal geblitzt. In Bodfeld im Heidkampe, Ecke Alter Mühlenkamp und in Wettbergen auf der Neuen Straße, 90 Meter vor dem Spielplatz. Kontrolliert wird auf der Hagener Straße in Neustadt im Mühlenfelder Land. In Welje misst die Polizei auf der Welje nahe dem Restaurant. Außerdem ist auf der Windmühlenstraße in Uetze-Hägewiesen ein Blitzer gemeldet. 2-mal wird in der Wedemark geblitzt. In Berghof auf der Berghofer Straße, Ecke am Heierhaus und in Mellendorf auf der Zellerstraße, 110 Meter vor der Feuerwehr. Auch online und in der Meerradio-App seid ihr jederzeit über die aktuelle Verkehrslage informiert. Gute Fahrt!
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1: Hallo zusammen. Derzeit melden Bordenau beim Schützenverein und Marklohe jeweils 12 Grad. In Bröckel sind es 13 Grad. In Bordenau und Marklohe ist es bewölkt. In Bröckel regnet es. Zwischen Meer, Moor und Weser ziehen heute Abend noch einzelne Schauer durch. Im weiteren Verlauf bleibt es wechselhaft bei leichtem bis mäßigem Wind. In der Nacht folgen weitere Regenphasen. Die Temperaturen sinken auf etwa 8 Grad. Morgen beginnt der Tag meist bedeckt mit einzelnen Schauern. Am Nachmittag bleibt es verbreitet grau und windig. Am Montag wird es nach wolkigem Beginn zunehmend freundlich und spürbar milder. Zum Dienstag hin deutet sich wieder deutlich graueres Wetter an.
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3: Ich bin Babit Büchner. US-Präsident Donald Trump hat mit Kreml-Chef Wladimir Putin einen Deal über rasche Diesellieferungen vereinbart. Die EU kritisiert das scharf. Es verschaffe Russland zusätzliche Einnahmen zur Finanzierung seines Kriegs. Folgen für die Spritpreise bei uns werden nicht erwartet.
4: An deutschen Tankstellen werden sich die Preise durch Trumps Diesel-Deal wohl kaum ändern. Das erwartet der Wirtschaftsverband Fuels und Energie. Denn in der EU gelte ja weiter ein Importverbot für russischen Diesel. Andere Ökonomen stimmen zu, auch weil die zugesagte Sofortmenge an Diesel zu gering sei, um einen großen Unterschied zu machen. Daten des Spritpreisportals Tankerkönig zeigen bisher auch keine Sprünge bei den Spritpreisen. Aus Berlin, Ronny Tochau.
3: In der EU spitzt sich der Streit um den nächsten langfristigen Haushalt weiter zu. Bundeskanzler Friedrich Merz wies heute ein neues Konzept der aktuellen irischen Ratspräsidentschaft schon wenige Stunden nach der Veröffentlichung als inakzeptabel zurück. Die Höhe des neuen Vorschlags sei keine Grundlage für eine Einigung, ließ Merz mitteilen. Der EU-Haushalt müsse für diejenigen bezahlbar sein, die die Hauptlast tragen. Achtung, Reh, Wildschwein und Co. Die Gefahr von Wildunfällen auf den Straßen steigt im Herbst. Zur Morgen- und Abenddämmerung sowie nachts sollten Autofahrer besonders aufmerksam sein, warnt die Schutzgemeinschaft Deutscher Wald.
5: Vor allem an Landstraßen durch Wälder oder an Feldern entlang ist Vorsicht gefragt. Oft sieht man in der Dunkelheit nur die reflektierenden Augen der Tiere. Dann heißt es verlangsamen, bremsbereit halten und das Fernlicht ausschalten, um das Tier nicht zu blenden. Hupen kann helfen, es zu vertreiben. Ist ein Zusammenprall nicht mehr zu verhindern, beim Bremsen die Spur gut halten. Von Ausweichmanövern raten Experten ab. Zu schnell landet man sonst im Gegenverkehr oder prallt gegen einen Baum. Ursula Winkler, Nachrichtenredaktion.
3: Und zum Fußball. Augsburg hat das schnellste Tor in der Bundesliga-Geschichte geschossen. Das 1:0 gegen den FC Bayern fiel nach offiziell 8,4 Sekunden. Am Ende konnten die Münchner aber noch die erste Saisonniederlage abwenden mit einem 2:2 Unentschieden. Außerdem spielten Hoffenheim-Hamburg 2:3, Mainz-Leverkusen 3:4, Union Berlin-Elversberg 1:0 und Paderborn-Stuttgart 0:2.
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1: Hallo Auto- und LKW-Fahrer. Ruhiger und störungsfreier Verkehr rund ums Steinhuder Meer. Wir wünschen euch eine gute Fahrt. Hier kommen die Blitzer für die Steinhuder Meerregion. Auf der B442 in Neustadt steht ein Blitzer. In Hannover wird zweimal geblitzt. In Bodfeld, im Heidkampe Ecke Alter Mühlenkamp und in Wettbergen auf der neuen Straße 90 Meter vor dem Spielplatz. Auf der Hagener Straße in Neustadt im Mühlenfelder Land wird kontrolliert. Geblitzt wird auf der Welje in Welje in der Nähe des Restaurants. Auch die Windmühlenstraße in Uetze-Hägewiesen wird kontrolliert. Zwei Blitzer stehen in der Wedemark. In Berghof auf der Berghofer Straße Ecke am Haierhaus und in Mellendorf auf der Zellerstraße, 110 Meter vor der Feuerwehr. Alle Infos findet ihr natürlich auch online auf der Meerradio-Website und in unserer App. Kommt gut durch!
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2: Ich bin Babette Büchner. US-Präsident Donald Trump hat mit Kreml-Chef Wladimir Putin einen Deal überraschend Diesellieferungen vereinbart. Die EU kritisiert das scharf. Es verschaffe Russland zusätzliche Einnahmen zur Finanzierung seines Krieges, hieß es. Folgen für die Spritpreise bei uns werden nicht erwartet. In der EU gelte seit 2023 ein Importverbot für russischen Diesel. Dabei bleibe es, hieß es vom Wirtschaftsverband Fuels und Energie. Wie soll der nächste langfristige EU-Haushalt ausgestattet werden? Der Streit darüber spitzt sich zu. Bundeskanzler Friedrich Merz hat heute einen Kompromissvorschlag schon wenige Stunden nach der Veröffentlichung als inakzeptabel zurückgewiesen.
3: Es geht um einen künftigen EU-Haushalt für 7 Jahre. Die EU-Kommission schlägt dafür 1,8 Billionen Euro vor. Wichtige Nettozahlerländer wollen das um mehrere hundert Milliarden Euro kürzen, auch Deutschland. Am jüngsten Kompromissvorschlag aus Irland stört Kanzler Merz nicht nur, dass viel weniger gekürzt wird, als Deutschland gerne hätte, sondern auch in welchen Bereichen, etwa für Wettbewerbsfähigkeit, Forschung und Verteidigung, nicht aber in der Agrarpolitik und beim Finanzausgleich für wirtschaftlich schwächere Regionen der EU. Aus Berlin, Ronny Tochau.
2: Bundesjustizministerin Stefanie Hubig will das Richtergesetz reformieren. Nächste Woche werde sie einen Gesetzentwurf vorlegen, sagte sie der Welt am Sonntag. Hubig will damit verhindern, dass Rechtsextremisten die Gerichte durch die Wahl von Schöffen unterwandern.
4: Schöffen entscheiden an Gerichten mit. Eine juristische Ausbildung brauchen sie nicht. Trotzdem zählt ihre Stimme gleich viel wie die der Berufsrichter. Als Justizministerin Hubig die Reform ankündigte, sagte sie, es gebe Hinweise, dass sich zunehmend Kandidaten als Schöffen bewerben, die nicht mehr auf dem Boden der freiheitlich-demokratischen Grundordnung stünden. Es soll auch gezielte Aufrufe von rechtsextremen Kräften gegeben haben, um so Prozesse beeinflussen zu können. Ursula Winkler, Nachrichtenredaktion.
2: Und zum Fußball. Augsburg hat das schnellste Tor in der Bundesliga-Geschichte geschossen. Das 1:0 gegen den FC Bayern fiel nach offiziell 8,4 Sekunden. Am Ende konnten die Münchner aber noch die erste Saisonniederlage abwenden mit einem 2:2 Unentschieden. Außerdem spielten Hoffenheim-Hamburg 2:3, Mainz-Leverkusen 3:4, Union Berlin-Elversberg 1:0 und Paderborn-Stuttgart 0:2.
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5: Vorsicht! Auf der B217 Springe Richtung Hannover liegt auf der Hamelner Straße auf Höhe von Ronnenberg und Imertor ein totes Tier auf der Fahrbahn. Hier kommen die Blitzer für die Steinhuder Meerregion. Auf der B442 in Neustadt wird geblitzt. In Hannover wird gleich zweimal geblitzt. In Bodfeld im Heidkampe, Ecke Alter Mühlenkamp und in Herrenhausen auf der Kuhlemeier Trift, Ecke Buddeweg. Auch in Neustadt im Mühlenfelder Land wird auf der Hagener Straße geblitzt. In Velje steht ein Blitzer auf der Velje in der Nähe des Restaurants. An der Windmühlenstraße in Uetze-Hägewiesen wird kontrolliert. In der Wedemark wird zweimal geblitzt. In Berghof auf der Berghofer Straße, Ecke am Haierhaus und in Mellendorf auf der Zellerstraße, 110 Meter vor der Feuerwehr. Alle Infos findet ihr natürlich auch online auf der Meerradio-Website und in unserer App. Kommt gut durch!
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